0: Der hält im Winter Getränke warm und im Sommer kalt.
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4: Schöne Grüße, du.
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5: Nachts kalt, 3 bis 8 Grad. Tagsüber wieder um die 20. Kommt auch überall ein bisschen Sonne raus. Donnerstag dann auch tagsüber frischer. 2, 3 Grad weniger werden es dann.
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6: Ich bin Dirk Justus.
7: Die Unionsfraktion im Bundestag stärkt Kanzler Merz trotz der zum Teil desaströsen Landtagswahlen den Rücken. In einer Sondersitzung räumte Merz eigene Fehler ein, an seinem Kurs will er trotzdem festhalten. Vor allem bei der Rentenreform soll alles so umgesetzt werden, wie mit der SPD vereinbart. Dazu sagt der Chef der Jungen Union Johannes Winkel im ZDF.
8: Ich bin ein großer Freund davon, sich an Zusagen auch zu halten. Und Verträge sind geschlossen und deswegen müssen wir das jetzt auch so durchsetzen. Wenn man das Paket jetzt aufschnürt, dann besteht die ganz große Gefahr, dass das gesamte Paket nicht kommen kann. Und daran darf keiner Interesse haben.
7: Vertreter der Bundesregierung haben sich am Abend im Kanzleramt getroffen, um über den weiteren Reformkurs zu beraten. Unter den 3 verbliebenen Olympia-Bewerbungen hat München die Nase vorn. Der Ansicht sind die Prüfer des Deutschen Olympischen Sportbunds. Bindend ist diese Empfehlung aber nicht. Samstag fällt die endgültige Entscheidung, wer sich um die Spiele 2036, 40 oder 44 bewirbt. Die EU verlängert die Sanktionen gegen Russland um weitere 3 Jahre, hebt sie für 2 russische Oligarchen aber auf. Frankreich etwa will laut Medien damit 2 seiner Bürger aus Aserbaidschan frei bekommen. Die Mitgliedstaaten hatten sich kurz vor Ablauf einer Frist zur Verlängerung geeinigt. Fast 30 Jahre nach ihrem Tod gibt es ein neues Buch über Prinzessin Diana. Ihr Bruder hat es geschrieben und das britische Königshaus ist alles andere als begeistert, Colin Mock.
9: Ja, das kann man wohl sagen. In den letzten Tagen gab es schon Auszüge aus dem Buch von Charles Spencer und darin erhebt er heftige Vorwürfe gegen König Charles. Nach dem Tod von Diana soll der damalige Prinz zu Spencer gesagt haben, dass sie schnell genug vergessen sein werde. Eigentlich äußert sich das Königshaus ja nie zu solchen Themen, dieses Mal aber schon. In einer außergewöhnlich deutlichen Erklärung unterstellt der Buckingham Palast Dianas Bruder indirekt Erinnerungslücken und ein getrübtes Urteilsvermögen.
7: Alexander Blessin soll Borussia Mönchengladbach aus dem Keller der Fußball-Bundesliga holen. Der 53-Jährige hat beim Tabellenletzten einen 2-Jahres-Vertrag unterschrieben und folgt auf Eugen Polanski. Blessin war letzte Saison mit St. Pauli abgestiegen.

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0: 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Nee, Leute, völlig unmöglich.
1: Wir haben den Mann, der das kann.
2: Jan Zerbst.
3: Schuhe zu kaufen ist eine Wissenschaft. Und wenn du mit einer Expertin gemeinsam einkaufen gehst, also mit einer sogenannten Frau, dann überlegt die noch, ob der Schuh zum Outfit passt und zum Anlass und zum Job und ob der sich gut reinigen lässt und ob der einen schlanken Fuß macht.
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6: Ich bin Dirk Justes. Die Unionsfraktion im Bundestag stärkt Kanzler Merz trotz der zum Teil desaströsen Landtagswahlen den Rücken. In einer Sondersitzung räumte Merz eigene Fehler ein, an seinem Kurs will er trotzdem festhalten. Vor allem bei der Rentenreform soll alles so umgesetzt werden, wie mit der SPD vereinbart. Dazu sagt der Chef der Jungen Union Johannes Winkel im ZDF.
7: Ich bin ein großer Freund davon, sich an Zusagen auch zu halten. Und Verträge sind geschlossen und deswegen müssen wir das jetzt auch so durchsetzen. Wenn man das Paket jetzt aufschnürt, dann besteht die ganz große Gefahr, dass das gesamte Paket nicht kommen kann und daran darf keiner Interesse haben.
6: Vertreter der Bundesregierung haben sich am Abend im Kanzleramt getroffen, um über den weiteren Reformkurs zu beraten. Unter den 3 verbliebenen Olympia-Bewerbungen hat München die Nase vorn. Der Ansicht sind die Prüfer des Deutschen Olympischen Sportbunds. Bindend ist diese Empfehlung aber nicht. Samstag fällt die endgültige Entscheidung, wer sich um die Spiele 2036, 40 oder 44 bewirbt. Die EU verlängert die Sanktionen gegen Russland um weitere 3 Jahre, hebt sie für 2 russische Oligarchen aber auf. Frankreich etwa will laut Medien damit 2 seiner Bürger aus Aserbaidschan frei bekommen. Die Mitgliedstaaten hatten sich kurz vor Ablauf einer Frist zur Verlängerung geeinigt. Fast 30 Jahre nach ihrem Tod gibt es ein neues Buch über Prinzessin Diana. Ihr Bruder hat es geschrieben und das britische Königshaus ist alles andere als begeistert, Colin Mock.
8: Ja, das kann man wohl sagen. In den letzten Tagen gab es schon Auszüge aus dem Buch von Charles Spencer und darin erhebt er heftige Vorwürfe gegen König Charles. Nach dem Tod von Diana soll der damalige Prinz zu Spencer gesagt haben, dass sie schnell genug vergessen sein werde. Eigentlich äußert sich das Königshaus ja nie zu solchen Themen, dieses Mal aber schon. In einer außergewöhnlich deutlichen Erklärung unterstellt der Buckingham Palast Dianas Bruder indirekt Erinnerungslücken und ein getrübtes Urteilsvermögen.
6: Alexander Blessin soll Borussia Mönchengladbach aus dem Keller der Fußball-Bundesliga holen. Der 53-Jährige hat beim Tabellenletzten einen 2-Jahres-Vertrag unterschrieben und folgt auf Eugen Polanski. Blessin war letzte Saison mit St. Pauli abgestiegen.
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1: Wir haben den Mann, der das kann.
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2: Wenn ein Pärchen zum Grillen einlädt, wird die Arbeit geteilt. Sie kauft Essen ein, macht grünen Salat, Kartoffelsalat, Nudelsalat, Tzatziki. Er legt alles mithilfe der Grillzange auf den Grill und ganz am Ende fragt er, ob das nicht toll war, mal nicht kochen zu müssen.
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3: Ja, und ich dachte, ich bin eitel. Ihr glaubt nicht, was ich in der letzten Stunde hier, brauchst gar nicht so gucken, abgespielt hat. Ja, während die besten aktuellen Hits für den Süden liefen, Radio 7 Land, hat Gebi versucht, ein Selfie zu machen. 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
3: Also?
4: Ja, eins habe ich jetzt.
3: Oh Mann, ey. Also.
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5: Nachts kalt, 3 bis 8 Grad. Tagsüber wieder um die 20. Kommt auch überall ein bisschen Sonne raus. Donnerstag dann auch tagsüber frischer. 2, 3 Grad weniger werden es dann.
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6: Ich bin Dirk Justus. Trotz der schweren Wahlpleiten stellt sich die Unionsfraktion im Bundestag hinter Kanzler Merz. In einer Sondersitzung räumte er eigene Fehler ein. Gleichzeitig will Merz seinen Reformkurs fortsetzen. Zuletzt hatten Abgeordnete den Führungsstil und seine Politik kritisiert. Der Vizechef der CDU-CSU-Fraktion Matthias Mittelberg sagte nach der Sitzung im Ersten:
7: Da hat sich auch keiner zurückgehalten. Auch Skepsis in der Partei gegenüber dem Bundeskanzler wurde klar und offen angesprochen. Und trotzdem hat der Bundeskanzler die Fraktion hinter sich.
6: Am Abend haben sich Vertreter von Schwarz-Rot im Kanzleramt getroffen, um über den Reformkurs zu beraten, etwa bei Pflege und Rente. München ist knapper Favorit im Rennen um die deutsche Olympia-Bewerbung. Zu dem Schluss kommt eine Kommission des Deutschen Olympischen Sportbunds. Die hatte die drei Bewerber München, Berlin und Rhein-Ruhr unter die Lupe genommen. Wer sich am Ende bewerben darf, wird aber erst Samstag entschieden. In Sachen Tankrabatt soll es jetzt schnell gehen. Das Bundeskabinett hat die Maßnahme gegen die hohen Spritpreise beschlossen. Fabian Hoffmann berichtet.
8: In dieser Woche sollen dann auch noch Bundestag und Bundesrat den Tankrabatt beschließen. Der Start ist für Anfang Oktober angepeilt. Wie schon im Sommer sollen die Preise von Benzin und Diesel um 17 Cent pro Liter runtergehen. Bezahlen will die Regierung das Ganze mit Geld, was in diesem Jahr noch nicht ausgegeben wurde. Außerdem will sich Finanzminister Klingbeil auf EU-Ebene für eine Übergewinnsteuer für die Mineralölkonzerne einsetzen. Die Regierung will ab Januar auch noch einen Spritpreisdeckel einführen, also eine staatlich festgelegte Preisobergrenze.
6: Die Linke in Berlin hatte im Wahlkampf erfolgreich darauf gesetzt, jetzt wird heftig über Immobilienenteignungen diskutiert. Die CSU fordert jetzt ein schnelles Verbot von Enteignungen. Ähnlich sieht es auch Kanzler Merz. Unter Experten gibt es allerdings auch Zweifel, ob so ein Verbot überhaupt rechtens ist. Viele neue Winterreifen sind nicht zu empfehlen. Der ADAC hat 32 Modelle für Klein- und Mittelklassewagen getestet. Knapp die Hälfte kriegt nur das Urteil ausreichend oder sogar mangelhaft, weil sie nicht sicher genug sind. Überwiegend sind es günstige Reifen. Vereinzelt sind aber auch Markenprodukte durchgefallen.

0: 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Nee, Leute, völlig unmöglich.
1: Wir haben den Mann, der das kann.
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2: In der Beziehung gibt es wenige einfache Kniffe, um die Partnerin auf die Palme zu bringen. Ganz wichtig, niemals diese Glasduschwand abziehen nach dem Duschen. Dann gibt das dieses hübsche Kalktropfenmuster. Und benutztes Geschirr stellen wir ins Spülbecken und niemals in die Spülmaschine.
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3: Ja, ja, wenn Störche im Radio 7 Land Liebe machen, dann sind sie viel zu laut. Rund um den Bodensee habe ich vorhin gelesen, dass es tatsächlich Politiker gibt, die ein politisches Eingreifen fordern.
4: Na, und da fragen wir uns, ist das wirklich so heftig? Ich meine, Störche bespringen sich nur wenige Sekunden lang.
3: Ja, Linda, dafür aber mehrmals am Tag. Also, da wären wir doch alle gern ein bisschen Storch.

0: 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Ich bin Dirk Justus. Trotz der schweren Wahlpleiten stellt sich die Unionsfraktion im Bundestag hinter Kanzler Merz. In einer Sondersitzung räumte er eigene Fehler ein. Gleichzeitig will Merz seinen Reformkurs fortsetzen. Zuletzt hatten Abgeordnete den Führungsstil und seine Politik kritisiert. Der Vizechef der CDU-CSU-Fraktion Matthias Mittelberg sagte nach der Sitzung im Ersten:
1: Da hat sich auch keiner zurückgehalten. Auch Skepsis in der Partei gegenüber dem Bundeskanzler wurde klar und offen angesprochen. Und trotzdem hat der Bundeskanzler die Fraktion hinter sich.
0: Am Abend haben sich Vertreter von Schwarz-Rot im Kanzleramt getroffen, um über den Reformkurs zu beraten, etwa bei Pflege und Rente. München ist knapper Favorit im Rennen um die deutsche Olympia-Bewerbung. Zu dem Schluss kommt eine Kommission des Deutschen Olympischen Sportbunds. Die hatte die drei Bewerber München, Berlin und Rhein-Ruhr unter die Lupe genommen. Wer sich am Ende bewerben darf, wird aber erst Samstag entschieden. In Sachen Tankrabatt soll es jetzt schnell gehen. Das Bundeskabinett hat die Maßnahme gegen die hohen Spritpreise beschlossen. Fabian Hoffmann berichtet.
2: In dieser Woche sollen dann auch noch Bundestag und Bundesrat den Tankrabatt beschließen. Der Start ist für Anfang Oktober angepeilt. Wie schon im Sommer sollen die Preise von Benzin und Diesel um 17 Cent pro Liter runtergehen. Bezahlen will die Regierung das Ganze mit Geld, was in diesem Jahr noch nicht ausgegeben wurde. Außerdem will sich Finanzminister Klingbeil auf EU-Ebene für eine Übergewinnsteuer für die Mineralölkonzerne einsetzen. Die Regierung will ab Januar auch noch einen Spritpreisdeckel einführen, also eine staatlich festgelegte Preisobergrenze.
0: Die Linke in Berlin hatte im Wahlkampf erfolgreich darauf gesetzt, jetzt wird heftig über Immobilienenteignungen diskutiert. Die CSU fordert jetzt ein schnelles Verbot von Enteignungen. Ähnlich sieht es auch Kanzler Merz. Unter Experten gibt es allerdings auch Zweifel, ob so ein Verbot überhaupt rechtens ist. Viele neue Winterreifen sind nicht zu empfehlen. Der ADAC hat 32 Modelle für Klein- und Mittelklassewagen getestet. Knapp die Hälfte kriegt nur das Urteil ausreichend oder sogar mangelhaft, weil sie nicht sicher genug sind. Überwiegend sind es günstige Reifen. Vereinzelt sind aber auch Markenprodukte durchgefallen. 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
2: Es sind diese winzig kleinen Ticks, die uns in Beziehungen wahnsinnig machen. Ständiges Räuspern, Stöhnen bei jedem Bücken und dieses unerträglich laute Schmatzen, wenn er seinen Apfel isst.
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3: Oh, ich verfluche Flori Silbereisen und Helene Fischer, die aus diesem Lied

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1: Nachts kalt, 3 bis 8 Grad, tagsüber wieder um die 20. Kommt auch überall ein bisschen Sonne raus. Donnerstag dann auch tagsüber frischer, 2, 3 Grad weniger werden es dann.
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2: Ich bin Dirk Justus.
3: Die Unionsfraktion im Bundestag stärkt Kanzler Merz trotz der zum Teil desaströsen Landtagswahlen den Rücken. In einer Sondersitzung räumte Merz eigene Fehler ein. An seinem Kurs will er trotzdem festhalten. Vor allem bei der Rentenreform soll alles so umgesetzt werden, wie mit der SPD vereinbart. Dazu sagt der Chef der Jungen Union, Johannes Winkel, im ZDF.
4: Ich bin ein großer Freund davon, sich an Zusagen auch zu halten. Und Verträge sind geschlossen und deswegen müssen wir das jetzt auch so durchsetzen. Wenn man das Paket jetzt aufschnürt, dann besteht die ganz große Gefahr, dass das gesamte Paket nicht kommen kann. Und daran darf keiner Interesse haben.
3: Vertreter der Bundesregierung haben sich am Abend im Kanzleramt getroffen, um über den weiteren Reformkurs zu beraten. Unter den 3 verbliebenen Olympia-Bewerbungen hat München die Nase vorn. Der Ansicht sind die Prüfer des Deutschen Olympischen Sportbunds. Bindend ist diese Empfehlung aber nicht. Samstag fällt die endgültige Entscheidung, wer sich um die Spiele 2036, 40 oder 44 bewirbt. Die EU verlängert die Sanktionen gegen Russland um weitere 3 Jahre, hebt sie für 2 russische Oligarchen aber auf. Frankreich etwa will laut Medien damit 2 seiner Bürger aus Aserbaidschan freibekommen. Die Mitgliedstaaten hatten sich kurz vor Ablauf einer Frist zur Verlängerung geeinigt. Der ADAC hat bei vielen neuen Winterreifen sicherheitsrelevante Mängel festgestellt. Beim aktuellen Test kriegen knapp die Hälfte der 32 getesteten Reifen für Klein- und Mittelklassewagen das Urteil ausreichend oder mangelhaft und sind damit nicht zu empfehlen. Fast 30 Jahre nach ihrem Tod gibt es ein neues Buch über Prinzessin Diana. Ihr Bruder hat es geschrieben und das britische Königshaus ist alles andere als begeistert, Colin Mock.
5: Ja, das kann man wohl sagen. In den letzten Tagen gab es schon Auszüge aus dem Buch von Charles Spencer und darin erhebt er heftige Vorwürfe gegen König Charles. Nach dem Tod von Diana soll der damalige Prinz zu Spencer gesagt haben, dass sie schnell genug vergessen sein werde. Eigentlich äußert sich das Königshaus ja nie zu solchen Themen, dieses Mal aber schon. In einer außergewöhnlich deutlichen Erklärung unterstellt der Buckingham Palast Dianas Bruder indirekt Erinnerungslücken und ein getrübtes Urteilsvermögen.

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0: Ich bin Dirk Justus.
1: Die Unionsfraktion im Bundestag stärkt Kanzler Merz trotz der zum Teil desaströsen Landtagswahlen den Rücken. In einer Sondersitzung räumte Merz eigene Fehler ein. An seinem Kurs will er trotzdem festhalten. Vor allem bei der Rentenreform soll alles so umgesetzt werden, wie mit der SPD vereinbart. Dazu sagt der Chef der Jungen Union, Johannes Winkel, im ZDF.
2: Ich bin ein großer Freund davon, sich an Zusagen auch zu halten. Und Verträge sind geschlossen und deswegen müssen wir das jetzt auch so durchsetzen. Wenn man das Paket jetzt aufschnürt, dann besteht die ganz große Gefahr, dass das gesamte Paket nicht kommen kann. Und daran darf keiner Interesse haben.
1: Vertreter der Bundesregierung haben sich am Abend im Kanzleramt getroffen, um über den weiteren Reformkurs zu beraten. Unter den 3 verbliebenen Olympia-Bewerbungen hat München die Nase vorn. Der Ansicht sind die Prüfer des Deutschen Olympischen Sportbunds. Bindend ist diese Empfehlung aber nicht. Samstag fällt die endgültige Entscheidung, wer sich um die Spiele 2036, 40 oder 44 bewirbt. Die EU verlängert die Sanktionen gegen Russland um weitere 3 Jahre, hebt sie für 2 russische Oligarchen aber auf. Frankreich etwa will laut Medien damit 2 seiner Bürger aus Aserbaidschan frei bekommen. Die Mitgliedstaaten hatten sich kurz vor Ablauf einer Frist zur Verlängerung geeinigt. Der ADAC hat bei vielen neuen Winterreifen sicherheitsrelevante Mängel festgestellt. Beim aktuellen Test kriegen knapp die Hälfte der 32 getesteten Reifen für Klein- und Mittelklassewagen das Urteil ausreichend oder mangelhaft und sind damit nicht zu empfehlen. Fast 30 Jahre nach ihrem Tod gibt es ein neues Buch über Prinzessin Diana. Ihr Bruder hat es geschrieben und das britische Königshaus ist alles andere als begeistert, Colin Mock.
3: Ja, das kann man wohl sagen. In den letzten Tagen gab es schon Auszüge aus dem Buch von Charles Spencer und darin erhebt er heftige Vorwürfe gegen König Charles. Nach dem Tod von Diana soll der damalige Prinz zu Spencer gesagt haben, dass sie schnell genug vergessen sein werde. Eigentlich äußert sich das Königshaus ja nie zu solchen Themen, dieses Mal aber schon. In einer außergewöhnlich deutlichen Erklärung unterstellt der Buckingham Palast Dianas Bruder indirekt Erinnerungslücken und ein getrübtes Urteilsvermögen.

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1: Ja, also auch heute Nacht wieder ordentlich kalt, teilweise sogar Bodenfrost bei uns oder Ralf. Momentan 3 Grad nur in Günzburg, 4 in Elwang und in Isny. Aber wenn es tagsüber so richtig schön warm wird und sonnig wie die letzten Tage, kann uns das ja fast schon egal sein. Bis zu 22 Grad sind heute drin, dazu viel Sonne und wirklich harmlose Wolken. Allerdings ist es ein bisschen windiger, ja, als die letzten Tage.
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2: Ich bin Dirk Justus. Trotz der schweren Wahlpleiten stellt sich die Unionsfraktion im Bundestag hinter Kanzler Merz. In einer Sondersitzung räumte er eigene Fehler ein. Gleichzeitig will Merz seinen Reformkurs fortsetzen. Zuletzt hatten Abgeordnete den Führungsstil und seine Politik kritisiert. Der Vizechef der CDU-CSU-Fraktion Matthias Mittelberg sagte nach der Sitzung im Ersten:
3: Da hat sich auch keiner zurückgehalten. Auch Skepsis in der Partei gegenüber dem Bundeskanzler wurde klar und offen angesprochen. Und trotzdem hat der Bundeskanzler die Fraktion hinter sich.
2: Am Abend haben sich Vertreter von Schwarz-Rot im Kanzleramt getroffen, um über den Reformkurs zu beraten, etwa bei Pflege und Rente. Unter den 3 verbliebenen Olympiabewerbungen hat München knapp die Nase vorn. Der Ansicht sind die Prüfer des Deutschen Olympischen Sportbunds. Finn Riebesel-Freundlieb berichtet.
4: Die hatten die Bewerbungen aus München, Berlin und der Region Rhein-Ruhr genau unter die Lupe genommen und halten die der bayerischen Landeshauptstadt für am besten geeignet, knapp vor der aus NRW. Berlin ist dagegen eher abgeschlagen, allen voran, weil eines der wichtigsten Kriterien auch die Zustimmung der Menschen vor Ort ist. Bindend ist diese Empfehlung der DOSB-Prüfer aber nicht. Samstag fällt die endgültige Entscheidung, wer sich um die Spiele 2036, 40 oder 44 bewirbt.
2: Die Bundesregierung hat den Tankrabatt auf den Weg gebracht. Noch in dieser Woche sollen Bundestag und Bundesrat darüber abstimmen. Ab Anfang Oktober sollen Benzin und Diesel dann um 17 Cent pro Liter günstiger werden. So einen Rabatt hat es im Mai und Juni schon einmal gegeben. Deutschland diskutiert über Immobilienenteignungen. Die Linke in Berlin hatte im Wahlkampf massiv auf das Thema Übernahme von Immobilienkonzernen gesetzt und war damit erfolgreich. Die CSU fordert jetzt ein schnelles Verbot von Enteignungen. Generalsekretär Huber sagt in Funke-Zeitungen, sie seien fatal für nötige private Investitionen. Ähnlich sieht es auch Kanzler Merz. Schon bald soll ein Gesetzentwurf zum Verbot von Enteignungen kommen. Unter Experten gibt es allerdings auch Zweifel, ob so ein Verbot überhaupt rechtens ist. Fast 30 Jahre nach ihrem Tod gibt es ein neues Buch über Prinzessin Diana. Geschrieben hat es Dianas Bruder Charles Spencer. Er erhebt schwere Vorwürfe gegen König Charles. Demnach soll der damalige Prinz nach Dianas Tod gesagt haben, sie werde schnell vergessen sein. Der Palast unterstellt Spencer indirekt Erinnerungslücken.
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1: So, da ist wirklich um kurz nach 5 noch gar nichts los. Wir haben nur den neuesten Blitzer für euch. Der steht auf der B10 zwischen Neu-Ulm und Nersingen vor der Autobahnauffahrt im 70er Bereich. Alle anderen auf radio7.de. Kommt gut an.
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1: Ja, servus, wir sind's. Schönen Mittwochmorgen euch. Hallo.
5: Ja, da Rahiti. Ja, zum Start in den Tag eine witzige Sache vom Münchner Oktoberfest. Ich liebe es, diese Tweets der Wiesnwache durchzulesen. Zum Beispiel den hier. 2 Italiener haben das mit der Wiesn falsch verstanden und hatten Gras dabei. Sie sind jetzt in der Wache auf dem betonierten, graslosen Boden der Tatsachen angekommen. Schön, oder?
1: Hey, da muss man erstmal drauf kommen. Auf der Wiesn Gras.
5: Ja, so ist es.
1: Ja, sensationell.
5: Da macht man sich Gedanken.
1: Die erstmal schön am Ausschlafen und wir Frühschichtler, naja, dagegen schon voll am Start. Ne? Mhm. Und drehen auf mit Fastboy gleich. Da fühlt sich der Morgen auch direkt wärmer an. Irgendwie ist Beautiful Life so richtiger Cabrio-Sound. Zumindest stellen wir uns das gleich mal vor.
5: Okay.
1: Ja, und zum Eingrooven haben wir genau die richtige am Start. Shakira mit Burner Boy.
5: Gut.

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1: Guten Morgen, am Mittwoch, 10 Minuten nach 5, das Radio 7 Morgen Team hier.
2: Guten Morgen.
1: Eiswürfel im Drink waren gestern, heute kommen Eiswürfel auf den Teppich.
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1: Kennt ihr doch auch, ne? Wenn ihr zu Hause umräumt, diese Teppichdruckstellen, nachdem Möbel verrückt werden. So, und auf diese Druckstellen legt ihr Eiswürfel und lasst die schmelzen. Die Kombi aus Kälte und geschmolzenem Wasser lässt die Teppichfasern wie aus Zauberhand aufgehen und aufstehen. Anschließend einfach nur mit dem Föhn trocknen und euer Teppich sieht fast aus wie neu. Ja, und apropos Eiswürfel, ich glaube, heute Morgen würden die dem einen oder anderen auch gut tun, ne? Unsere Augenringe.
2: Schön reiben, ne?
1: Ja, ist aber nur was für die ganz Mutigen. Deshalb für alle, die sich nicht trauen, gibt's Katy Perry. Riesenkracher von 2010. Ihre California Girls auf Radio 7.

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0: gekommen. Wir haben schon jemanden gefunden, der bei der Hochzeit Nein gesagt hat. Wir hatten jemanden aufgetrieben, der eine Nacht mit George Clooney verbracht hat. Hallo. Ja, aber die aktuelle Challenge, die hat es schon wirklich in sich.
1: Also ich habe auch sonst immer an uns geglaubt. Aber jetzt komme ich an meine Grenze. Findet jemanden, der seinen Lebensretter geheiratet hat. Also wir haben viele Lebensrettergeschichten gehört, aber irgendwie noch keine mit einem Ende, bei dem dann wirklich die Hochzeitsglocken läuten. Also da muss ja so viel zusammenkommen.
0: Ja, ja, das stimmt schon. Aber immerhin so eine Lebensretteraktion bringt vielleicht nicht immer die große Liebe, kann aber trotzdem ja Leben verändern.
1: Ja.
0: Aktuelle Story zum Beispiel aus dem Radio 7-Land von Romeo aus Elchingen. Der ist fast in einem Badesee ertrunken und eine Frau hat sein Leben gerettet. Und danach hat er sich entschieden, Rettungsschwimmer zu werden.
1: Das ist super cool. Hätte er sich dazu noch entschieden, sie zu heiraten, dann hätten wir es geschafft. Naja, also zwar keine Hochzeit, aber immerhin ein Lebensretter mehr auf der Erde. Das ist ja wertvoll, ne?
0: Und wir haben ja trotzdem noch ein bisschen Zeit, ja? Also Deadline heute Morgen 7.07 Uhr. Solange könnt ihr uns noch unterstützen. Kennt ihr jemanden? Ja, oder habt ihr selbst euren Lebensretter geheiratet? Dann meldet euch per WhatsApp oder ruft direkt hier im Studio an unter der 0800 70 77 110. Wir drücken uns selbst einfach ganz doll die Daumen.
1: Oh ja, oh ja.
0: Und wünschen euch einen super Start in den Mittwoch mit Fastboy hier auf Radio 7.

0: Sido.
1: 5.19 Uhr, genau, am Mittwochmorgen. Hier ist das Radio 7 Morgen Team.
2: Guten Morgen.
1: Ja, und Gibi hat schon halb aufgegeben, ne? Aber ich glaube noch ganz fest an euch. Wirklich.
3: Die Radio 7 Morgen Team Challenge.
1: Aber mit unseren täglichen Aufgaben, da sind wir wirklich schon sehr weit.

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1: So klingt es heute Morgen bei euch in Ulm. 3 Grad, 4 in Aalen und hey, vom Bodensee bis von Friedrichshafen 10 Grad. Also heute Morgen ein bisschen zweigeteiltes Radio 7 Land. Am Nachmittag sieht es überall richtig schön aus, richtig schön warm und sonnig vor allem, obwohl Herbstanfang ist. Bis zu 22 Grad heute. Allerdings ist es ein bisschen windiger als die letzten Tage.
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1: Da gibt's momentan noch gar nichts. Wenn ihr was entdeckt habt, Staus, Blitzer, Behinderungen, gerne Bescheid geben per Telefon oder WhatsApp-Sprachnachricht an die 0800 70 77 110. Kommt gut an.
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1: Und da muss man schon sagen, hey, was für ein MMM. Das müssen wir sofort ändern.
2: Okay, wir ändern es gerne mit, aber was ist MMM?
1: Naja, ein müder Mittwochmorgen.
2: Okay, ja, okay,
1: also,
2: ich bin dabei.
1: Geht
2: ja
1: gar nicht. Zum Glück steht unsere Geheimwaffe schon bereit, die daraus direkt einen MMM macht, einen munteren Mittwochmorgen.
2: Oh mein Gott.
1: David Guetta, naja, lass doch mal. Und Bibi Rexha, ich finde, das passt schon. Auf geht's.
2: Ich habe nur ein M. Morgen.

0: Pharrell Williams. Tut einfach gut um 5.38 Uhr. Es ist Mittwoch, hier sind Linda und Gaby, das Radio 7 Morgen-Team.
1: Schönen guten Morgen.
0: Und wir wissen genau, was jetzt bei vielen der Fall ist. Ja, heute Morgen, da wandert der Finger so Richtung Sitzheizungsschalter ja, ne, im Auto. Hey, ja, kalendarischer Herbstanfang und da passen die Temperaturen morgens schon ordentlich dazu. Teilweise Reif und sogar Bodenfrost, ja, 0 bis 8 Grad.
1: Ja, aber jetzt auch ein bisschen positiv gucken, trotz Kaltstart. Herbst muss jetzt ja nicht automatisch schlechte Laune bedeuten, ne?
2: Einen warmen Kakao zu trinken, einen schönen Winterpulli anzuziehen.
3: Zählen, schauen, Wein aufmachen und was Gutes kochen.
4: Auf dem Sofa ein Buch lesen und einen Tee trinken.
5: Ja, ich zünde dann mal ganz gerne die Kerzen an und mach's dann ganz romantisch.
6: Freue mich jetzt auch erstmal auf mein Bett, kann man sich schön einkuscheln.
1: Sehr gut. Morgens gerne bei diesem Wetter auch 5 Minuten länger, wenn es
0: so
1: möglich
0: aus,
1: ist.
0: Ja. Und für alle, die jetzt halt keine Sitzheizung im Auto haben, gibt's Temper City. Da wird's euch auch warm. Mit Self-Aware. Hier beim Radio 7 Morgen Team kommt gut rein.

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0: Es ist Mittwoch, es ist 17:45 Uhr. Hier ist das Radio 7 Morgen-Team für euch.
1: Schönen guten Morgen. Also zur Einordnung, wir zwei, wir sind jetzt nicht so die Trash-TV-Fans. Das habt ihr vielleicht ab und zu schon mal mitbekommen. Aber wir sind Fans von guter Laune am Morgen. Und ich habe Linda gerade schon so einen Ausschnitt aus einer aktuellen Trash-TV-Show auf Join vorgespielt. Ne?
0: Ja, herrlich.
1: Also zur Einordnung, die Show heißt Dschungeldivas. Jede Versuchung kostet. Ja, so 10 mehr oder weniger prominente Teilnehmerinnen im Luxus-Dschungelcamp. So müsst ihr euch das vorstellen. Zum Beispiel so Formate wie Michaela Schäfer, Julia Siegel, sowas. Ne?
0: Das kann nur gut werden mit denen, könnt ihr euch vorstellen, ja.
1: Und das hier ist aus der aktuellen Folge. Die Ladies waren als Pelikane verkleidet und mussten einen Parcours meistern, ohne dabei die Glocken zum Läuten zu bringen. Hört bitte mal rein.
2: Jetzt weiß ich, dass ein Pelikan kein Pinguin ist, weil wäre ich wie ein Pinguin gewatschelt, hätte ich ganz schön viele Glocken zum Erläutern gebracht. Oh, ich bin eine grazile Pregeliane.
1: Das gibt's doch nicht, oder? Wie kann man in einem Satz so viel Scheiße bauen?
0: Ich find's großartig. Ja, so glaubt's auf jeden Fall mit der guten Laune am Morgen. Wahnsinn. Alleine schon, weil man ja auch merkt, dass das eigene Leben gar nicht so schlecht ist. Ne? So. Und dazu gibt's auch noch Alex Warren, dann läuft es heute Morgen. Hier ist Fever Dream auf Radio 7, es ist 5:47 Uhr.

0: 6:02 am Mittwoch. Hier ist Radio 7.
1: Guten Morgen.
0: Und ich bin mir nicht sicher, ob es diesmal wirklich Hoffnung für unsere Radio 7 Morgen Team Challenge gibt, oder Gibi?
2: Also diesmal habe ich dir gleich gesagt, es wird nichts und es sieht auch fast so aus. Bis jetzt tatsächlich haben wir niemanden gefunden, der seinen Lebensretter geheiratet hat. Und die 24 Stunden sind ja schließlich fast vorbei.
0: 7:07 Deadline. Wir vertrauen aber trotzdem einfach nochmal auf euch. Ein bisschen Zeit haben wir noch. Also ja, wenn ihr jemanden kennt oder ihr habt vielleicht selbst euren Lebensretter geheiratet, dann meldet euch 0800 70 77 110. Die Hoffnung stirbt ja bekanntlich zuletzt. Ne? Und damit auf jeden Fall ihr einen super Morgen habt, gibt's J-Lo gleich mit ihrem bis heute größten Hit überhaupt, On the Floor von 2011 und die aktuelle von Ray Dalton. Bei der Stimme, da wird euch garantiert warm ums Herz. Mehr Musik, mehr Abwechslung.
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0: Ja, Ralf, teilweise sogar Bodenfrost heute Nacht. Aktuell auch wirklich nur 4 Grad bei euch in Biberach und Bad Waldsee, 5 sind es in Ehingen. Aber immerhin, sobald die Sonne da ist, wird es wieder richtig schön warm. 18 bis 22 Grad sind drin. Allerdings wird es heute Nachmittag windiger werden und ja, damit auch ein bisschen kühler gefühlt zumindest.
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6: Um 6 Uhr, guten Morgen. Die USA und der Iran reden wieder zumindest miteinander. Am Rande der UN-Generalversammlung in New York haben Vertreter beider Länder 3 Stunden lang über ein Ende des Krieges verhandelt. Laut US-Präsident Trump sind die Gespräche gut verlaufen. Über konkrete Ergebnisse sagte er aber nichts. Derzeit protestieren ja in Baden-Württemberg tausende Beschäftigte der Autoindustrie gegen Jobabbau von Sindelfingen bis Reutlingen. Die Folgen der Krise reichen aber weiter als bis zu den Werkstoren.
7: Sie verschieben die wirtschaftliche Stärke ganzer Regionen. Im Ranking des Instituts der deutschen Wirtschaft ist Baden-Württemberg im 10-Jahres-Vergleich das Bundesland mit den meisten Verlierern. Und am Bodensee liegen die Extreme sogar direkt nebeneinander. Der Bodensee-Kreis ist im IW-Ranking um 140 Plätze abgestürzt, der Kreis Ravensburg um 277 Plätze nach oben gesprungen. Auch der Ostalbkreis gehört zu den wenigen Gewinnern im Land. Andreas Panthöfer, Nachrichtenredaktion.
6: Rückendeckung hat Kanzler Merz jetzt von der Unionsfraktion bekommen. Rücktrittsforderungen gab es keine, aber durchaus auch Kritik, nicht zuletzt an seiner Kommunikation. Merz räumte laut Teilnehmern auf der Sitzung ein, für die letzten Wahlergebnisse zumindest mitverantwortlich zu sein, warb gleichzeitig aber für seinen Reformkurs. Nach dem gewaltsamen Tod eines Mannes im Nersinger Ortsteil Strass im Kreis Neu-Ulm ist der mutmaßliche Täter gefasst. Über die Hintergründe gibt sich die Polizei aber äußerst wortkarg. Bekannt ist nur, dass es bei dem Verhafteten um einen 36 Jahre alten Mann handelt. Er wurde gestern in Nenstetten im Alb-Donau-Kreis gefasst. Das Opfer, ein allein lebender 59-Jähriger, war am Freitag tot in seiner Wohnung gefunden worden.
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0: Achtung, auf der B12 Kempten-Lindau zwischen Geischachen und Staudach ein totes Tier hier auf der Fahrbahn. Ansonsten keine Meldungen, keine Blitzer. Habt ihr was gesehen, gerne Bescheid geben unter der 0800 70 77 110. Kommt gut an.
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0: Am Mittwoch, es ist der Tag, an dem wir mal checken, wie leistungsstark ihr schon seid.
2: Oh ja, bald die erste Stadtland-Stuss-Runde des Tages. Dazu eine witzige Geschichte. Da ist am Wochenende eine zu mir bei einem Event an die Bühne vorgekommen und sagt: Hey, wer macht bei SLS die Kategorien mit L? Und ich so, Linda. Und er, ja, richtig, Punkt. Ey, das war so lustig. Also okay. Linda, du bist unter Druck, Kategorien vorbereiten. Bis kurz nach 6:30 hast du noch Zeit. Ne?
0: Perfekt, ja, dann lege ich direkt mal los und ihr freut euch über Taylor Swift. Hey, was ist denn da los bei der? Die bringt einen neuen Song raus. Hat sie jetzt vor ein paar Stunden angekündigt, ne, auf Instagram. Und schon übermorgen, also am Freitag, wird Patient Zero heißen. Wir sind super gespannt und vertreiben uns die Zeit bis dahin natürlich gleich mal mit Chris Summer, so zur Einstimmung. Und Topic und Becky G, die lassen jetzt schon für euch die Sonne aufgehen.
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0: Ja, Mittwoch, 6:09.
1: Guten Morgen.
0: Und heute ist ja ganz offiziell kalendarischer Herbstanfang. Und wenn wir mal so gucken, wenn das immer so laufen würde, ne, wie heute und die nächsten Tage, morgens kalt, nachmittags Sonne warm, dann könnte es eigentlich das ganze Jahr über Herbst
1: nehmen wir,
0: sein.
1: Ne?
0: Nur ist das halt leider nicht der Fall.
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3: Früher, da gab es ja noch Frühling, Sommer, Herbst und Winter. Inzwischen haben wir 5 Jahreszeiten, nämlich Frühling, Frühsommer, Sommer, Spätsommer und 6 Monate Nieselregen. Aber wir haben gelernt, damit umzugehen, wie mit so vielem.
4: Oh schön, schau mal da hinten, da ist ein bisschen hellgrau am Himmel, zwischen dem Mittelgrau und dem Dunkelgrau.
3: Es geht eben nur um die Perspektive.
5: Schatz, wir sollten grillen. Es regnet gerade etwas weniger.
3: Und wer weiß, vielleicht wird dieser Herbst 2026 ja wunderschön. Und wenn nicht, ist ja in 6 Monaten schon wieder Frühling.
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0: Guten Morgen, hier ist Radio 7 am Mittwoch um 6.17 Uhr.
1: Morgen.
0: Und das heißt, wir haben nur noch eine knappe Stunde Zeit.
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0: Ja, die Frage ist, finden wir jemanden, der seinen Lebensretter geheiratet hat? So lautet unsere aktuelle Challenge und die 24 Stunden sind fast vorbei.
1: Ja, es ist einfach bockschwer, da jemanden zu finden. Ja, ich habe dann gestern so potenzielle Lebensretter mal durchtelefoniert, auch die Feuerwehr in Ulm zum Beispiel. Deren Antwort war einfach nur, hey, wir sind ja nicht in Hollywood. Super. Also, aber doch sind wir schon, sagt Kollegin Caro, wir sind in Hollywood, jetzt bei uns im Studio. Dir ist bei der Radio 7 Morgenteam Challenge nämlich direkt ein Film in den Kopf gekommen.
3: Ja, der Film The Lucky One. Kann man sich auf Amazon Prime ausleihen. Da geht es um so einen Soldat. Den spielt übrigens Zac Efron.
1: Oh.
3: Der wird von so einer mysteriösen Frau gerettet, bis die beiden sich dann romantisch verlieben.
1: Ha.
3: Ist eine schöne Love Story. Schon tausendmal geguckt und direkt an eure Morgenteam-Challenge gedacht.
1: Geheiratet haben die am Ende aber auch nicht.
3: Nee, Gott sei Dank. Zac Efron ist noch frei.
1: Ja, ein Glück. Das ist doch der Knackpunkt. Genau das ist das Problem. Lebensrettergeschichten haben wir. Wir haben auch Hochzeitsgeschichten. Aber beides zusammen, sehr schwer.
0: Also wir sind auf euch angewiesen. Ihr hört es. Die Radio 7 Morgenteam-Challenge. Findet jemanden, der seinen Lebensretter geheiratet hat? Ist das euch selber passiert oder kennt ihr jemanden? Dann alle Tipps her, 0800 70 77 110. Wir haben nur noch bis 7.07 Uhr Zeit. Also geben wir alles und gemeinsam hoffen wir noch drauf, dass wir es schaffen. Hier ist Ray Dalton für euch. Euch einen guten Start in den Mittag.

0: Das ist der MMM.
1: Oh, das gefällt dir.
0: Um 6.24 Uhr, genau. Hier ist das Radio 7 Morgen Team.
1: Gibt's ja nicht.
0: Aber es passt halt auch bei vielen, ja. Müder Mittwochmorgen. Mhm. Und das ändern wir. 0,0, keine Sorge. Wir machen einen munteren Mittwochmorgen draus mit Stadtlandschluss natürlich. Ja, und kurz nach halb wird gezockt, die spannendsten 30 Sekunden eures Lebens. Und mit Carly Rae Jepsen, die macht so richtig Laune mit Call Me Maybe. Kann man sofort wieder mitsingen, ne? Weltweite Nummer 1, erinnern wir uns alle, von 2012. Außerdem One Republic, die holen die Streicher und das Klavier raus. Super ergreifend und schön mit Apologize. Und Teddy Swims, sehr entspannt, die aktuelle Mr. Know-It-All. Mehr Musik, mehr Abwechslung für euch. Euren MMM.
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3: Heute Morgen begrüße ich, Pater Alfred Hönnis, euch, liebe Hörer und Hörerinnen, mit einem herzlichen Moin. Ein Satz, der mir wichtig ist im Leben: Heilung geschieht da, wo sich Zuwendung vollzieht. Über Heilung haben wir schon gesprochen. Was das bedeutet, seelisch, psychisch, körperlich einfach auch, geschieht über diesen Prozess, dass es Zeit braucht. Und auch Zuwendung ist sehr vielfältig. Heilung geschieht da, wo sich Zuwendung vollzieht. Wie kann diese Zuwendung aussehen? Kann es auch ein Streicheln sein, ein Handhalten sein? Was bedeutet eigentlich Zuwendung? Kann es ein Kuss sein oder kann es einfach auch ein Pflegemittel sein, was ich bekomme, oder ein Pflaster, was da drauf kommt, oder auch eine Operation von einem Fachmann oder so, der mich operiert? All das ist Zuwendung und noch viel mehr. Zuwendung ist wahnsinnig vielfältig. Mit diesem Impuls verabschiede ich mich für heute. Einen gesegneten Tag.
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0: Kühl geht's los. 4 Grad nur in Aalen bei euch, 5 in Ulm und 7 in Singen. Aber das wird ganz schnell, ja. Sobald die Sonne draußen ist, wird's wieder angenehm warm heute. 18 bis 22 Grad sind möglich, allerdings ein bisschen windiger, ja, als die letzten Tage.
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14: Um 6.30 Uhr. Guten Morgen. Die USA und der Iran sprechen wieder miteinander, allerdings bislang ohne konkrete Ergebnisse. Am Rande der UN-Generalversammlung in New York kam es zu einem dreistündigen Treffen von Vertretern beider Staaten. US-Präsident Trump, der daran nicht teilnahm, teilte anschließend aber mit, das Gespräch sei sehr gut verlaufen. Hauptstreitpunkt bleibt aber weiterhin die Kontrolle über die Straße von Hormuz. Wie unterschiedlich sich die Autokrise in Baden-Württemberg auswirkt, zeigt ein Blick an den Bodensee. Im Regionalranking des Instituts der deutschen Wirtschaft ist der Bodenseekreis bei der Entwicklung um 140 Plätze nach unten gerutscht. Direkt nebenan hat sich der Landkreis Ravensburg um 277 Plätze verbessert. Insgesamt schneidet Baden-Württemberg in dem Vergleich so schlecht ab wie kein anderes Bundesland, vor allem wegen der Krise in der Autoindustrie. Welche deutsche Stadt bzw. Region soll sich um Olympia bewerben? Die Prüfer des Deutschen Olympischen Sportbundes sehen München vorn, knapp vor Köln-Rhein-Ruhr. Berlin erhielt die klar schlechtere Gesamtnote. Die endgültige Entscheidung über den deutschen Bewerber fällt am Samstag. Konkret geht es um die Sommerspiele 2036 bis 2044. Von heute an bis Sonntag dreht sich am Bodensee wieder alles um den Wassersport. Auf der Messe Interboot in Friedrichshafen gibt's über 300 Boote zu bestaunen, sowohl mit klassischen Antrieben als auch Elektroboote. Neben Nachhaltigkeit kommt auch der Spaß nicht zu kurz. Trendsportarten wie Skinboarding oder auch eine stehende Welle zum selber ausprobieren gibt's ebenfalls. Alle, die dieses Jahr einen Bootsführerschein gemacht haben, kommen im Übrigen umsonst rein.
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0: Zu Behinderungen kommt es gerade auf der A8, wenn ihr München Richtung Stuttgart unterwegs seid. Vor wenigen Minuten zwischen dem Kreuz Ulm-Elchingen und Ober-Elchingen ein Unfall passiert. Achtung, hier sind noch Personen auf der Fahrbahn. Außerdem B314 Singenwald zu Tingen zwischen Stühlingen und dem Abzweig nach Ruhtöschingen. Beiden Richtungen Unfall und Behinderungen. Und der neueste Blitzer in der Ortsdurchfahrt in Karlsruhe heute Morgen. Alle anderen auf radio7.de. Kommt gut an.
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0: Boah, also 24 Stunden können wirklich sehr, sehr, sehr, sehr, sehr, sehr schnell rum sein. Ja. Vor allem, wenn es um so eine schwere Radio 7 Morgenteam Challenge geht.
15: Ja, also wir haben wirklich viel telefoniert, recherchiert, aber Stand jetzt haben wir niemanden gefunden, der seinen Lebensretter geheiratet hat. Das ist ja unsere aktuelle Aufgabe, für die wir nur noch bis 7.07 Uhr Zeit haben.
0: Also, und ihr seid deswegen auch unsere letzte Hoffnung, ne? Ihr hier, wenn ihr jemanden kennt oder ihr selbst euren Lebensretter geheiratet habt, meldet euch sofort 0800 70 77 110. Alles stehen und liegen lassen.
15: Unbedingt.
0: Ne? Und für alle anderen läuft es hoffentlich sehr gut heute Morgen zu Hause im Geschäft oder auf dem Weg dahin. Völlig wurscht. Habt einen guten Morgen mit Teddy Swims. Megatyp, Megastimme, Megasong. Mr. Know-It-All.
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0: Genau, 46.
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0: In den Mittwoch geht's mit Lydia aus Heidenheim. Schönen guten Morgen.
2: Morgen.
3: Morgen.
0: Dein Mann hat dich angemeldet. Wie gemein.
2: Ja, genau.
0: Dann wollen wir dem Mann mal zeigen, wie gut du jetzt abrockst. 500 Euro, das ist unser Wochencheckpot. Und dafür gilt's jetzt, den aktuellen Highscore von 9 richtigen zu knacken. Und dafür bekommst du den Buchstaben L wie Löwenmähne oder gerne auch Lydia.
2: Das macht ja.
0: Dann starten wir. Stadt.
2: Lübeck.
0: Grund für eine Kündigung.
2: Lügen.
0: Musikerin.
2: Weiter.
0: Zum Frühstück.
2: Lasagne.
0: Etwas, das Kinder lieben.
2: Lachen.
0: Im Auto.
2: Laut singen.
0: Tier.
2: Löwe.
0: In der Handtasche.
2: Lippenstift.
0: Organ.
2: Lunge.
0: Hobby.
2: Lesen.
0: Etwas Rundes. Ah, da ist die Zeit vorbei mit etwas Rundes.
2: Ja.
0: Mal Applaus von uns. Yeah. Und du hast auf jeden Fall deinem Mann gezeigt. Das hast du super gemacht. Allerdings, jetzt ist das gemeine, weil der Highscore schon bei 9 richtigen liegt.
2: Ja.
0: Ach, gleichst du leider nur aus. Aber was für eine sensationelle Leistung, liebe Lydia.
2: Schade.
0: Super viel Spaß gemacht. Vielen Dank fürs Mitmachen.
2: Ich danke euch.
0: Und eine Runde spielen wir heute noch, oder?
3: Ja, hoffe ich doch, oder?
0: Um kurz nach halb neun. Ja. Also, dann jetzt schnell bewerben auf radio7.de. Ihr habt es gehört, 9 richtige gilt's zu toppen. Schon eine Marke, aber hey, am Ende warten 500 Euro bei Stadt, Land, Stadt.

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0: Euch einen super Start und einen schönen guten Morgen. Ja, am Mittwoch mit dem Radio 7 Morgen Team Linda und Gibi für euch hier um 6.48 Uhr.
1: Liebe Eltern, kennt ihr das auch? Manchmal so kleine Notlügen, wenn wir mit unserem Erziehungslatein am Ende sind oder man halt auch keinen Bock auf so eine lange Diskussion hat. Ich habe so ein bisschen schlechtes Gewissen, weil ich habe gestern Folgendes gebracht. Ich habe zu den Kindern gesagt, nö, Legoland geht heute leider nicht, das ist geschlossen, weil da mal alle Fahrgeschäfte auch geputzt werden müssen.
0: Was? Echt jetzt?
1: Meine Frau und ich, wir hatten mega viel zu tun und dann war das Thema einfach sehr schnell erledigt. So, und ich bin da jetzt auch nicht stolz drauf, aber ich bin auch nicht der Einzige, der sowas vielleicht ab und zu mal einsetzt. Wir haben noch Mama Yvonne aus Möglingen bei uns jetzt am Telefon. Welche kleine Flunkerei hast du denn schon mal eingesetzt?
2: Also vor 20 Jahren, als meine Kinder noch klein waren, war gefühlt vor jedem Laden so ein elektrisches Auto oder Motorrad oder Flugzeug, wie auch immer, gestanden. Mhm. Und jedes Mal diese Endlos-Diskussion mit den Kindern hatte ich wirklich irgendwann satt. Und dann habe ich gesagt, das Gesetz wurde geändert und es dürfen nur noch Omas und Opas reinschmeißen.
1: Das ist doch großartig. Also erstmal Props für diese Idee, dass nur noch Opas und Omas Geldmünzen da reinwerfen dürfen. Das muss ich mir merken. Ich schreibe mir das mal mit auf. Und ich bleibe dabei, sowas kennt doch auch jeder. Gerne mal eure Geschichte auch unter der 0800 70 77 110.
0: Ihr seid mir welche, hey. Aber ich lüge jetzt nicht. Ich sage euch wirklich, was kommt. Und da könnt ihr euch drauf verlassen. Ja. Ja, Carly Rae Jepsen hier auf Radio 7. Es ist 6.50 Uhr. Schön.

0: Rein geht's in den tollen Spätsommertag mit Radio 7. Es ist 6.56 Uhr.
1: Schönen guten Morgen.
0: Und gleich haben wir wirklich den passenden Soundtrack für den Sonnenaufgang am Start. Edward Meyer mit Stereo Love von 2010. Tolle Ballade gibt's von Alex Warren. Ja? Weltweite Nummer 1 letztes Jahr. Und noch mehr Musik, mehr Abwechslung tagsüber bei uns ab 30 Minuten am Stück für euch im Radio 7 Hitzima.
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0: Ja, ganz interessant, so rund um den Bodensee ist es heute Morgen schon wieder deutlich angenehmer. 8 Grad Lindau zum Beispiel und nur 4 Grad in Crailsheim und in Memmingen. Aber im Tagesverlauf wird es überall richtig schön warm, 18 bis 22 Grad, obwohl heute kalendarischer Herbstanfang ist. Dazu viel Sonne, wenn Wolken, dann wirklich harmlos. Allerdings wird es heute ja, schon windiger als die letzten Tage.
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17: Um 7 Uhr. Guten Morgen. Die USA und der Iran reden wieder zumindest miteinander. Am Rande der UN-Generalversammlung in New York haben Vertreter beider Länder 3 Stunden lang über ein Ende des Krieges verhandelt. Laut US-Präsident Trump sind die Gespräche gut verlaufen. Über konkrete Ergebnisse sagte er aber nichts. Derzeit protestieren in Baden-Württemberg Tausende Beschäftigte der Autoindustrie gegen den Jobabbau. Die Folgen der Krise reichen aber weiter als bis zu den Werkstoren.
18: Sie verschieben die wirtschaftliche Stärke ganzer Regionen. Im Ranking des Instituts der deutschen Wirtschaft ist Baden-Württemberg im 10-Jahres-Vergleich das Bundesland mit den meisten Verlierern. Und am Bodensee liegen die Extreme sogar direkt nebeneinander. Der Bodenseekreis ist im IW-Ranking um 140 Plätze abgestürzt, der Kreis Ravensburg um 200 177 Plätze nach oben gesprungen. Auch der Ostalbkreis gehört zu den wenigen Gewinnern im Land. Andreas Panthöfer, Nachrichtenredaktion.
17: Welche deutsche Stadt bzw. Region soll sich um Olympia bewerben? Die Prüfer des Deutschen Olympischen Sportbundes sehen München vorn, knapp vor Köln-Rhein-Ruhr. Berlin erhielt die klar schlechtere Gesamtnote. Die endgültige Entscheidung über den deutschen Bewerber fällt am Samstag. Konkret geht es um die Sommerspiele 2036 bis 2044. Nach dem gewaltsamen Tod eines Mannes im Nersinger Ortsteil Strass im Kreis Neu-Ulm ist der mutmaßliche Täter gefasst. Über die Hintergründe gibt sich die Polizei aber äußerst wortkarg. Bekannt ist nur, dass es bei dem Verhafteten um einen 36 Jahre alten Mann handelt. Er wurde gestern in Nenstetten im Alb-Donau-Kreis gefasst. Das Opfer, ein alleinlebender 59-Jähriger, war am Freitag tot in seiner Wohnung gefunden worden.
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0: Gibt einige Unfälle heute Morgen und Behinderungen. Wir starten mit der A7 Füssenreuth-Ulm zwischen Föhringen und dem Dreieck Hittistetten. Hier Achtung, Unfall und Personen auf der Autobahn. Dann A8 München-Stuttgart zwischen dem Kreuz Ulm-Elchingen und Oberelchingen. Gleiches Spiel und auch auf der B33 in Villingen zwischen Schwenningen, Nordring und Donaueschinger Straße kommt es heute Morgen nach einem Unfall zu Behinderungen. Dazu der neueste Blitzer, der steht in Ravensburg in der Meersburger Straße. Alle anderen auf Radio 7.de. Kommt gut an.
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0: Och Menno, also diesmal gibt's, gell Gebi, wahrscheinlich keine Hoffnung für unsere Radio 7 Morgenteam Challenge.
1: Also es würde zumindest an ein Wunder grenzen, ja. Mhm. Wir haben immer 24 Stunden Zeit für unsere Aufgaben, also jetzt noch 7 Minuten. Noch haben wir niemanden, der seinen Lebensretter geheiratet hat, aber dafür gleich eine super herzberührende Lebensrettergeschichte. Ein alter Mann, der von einem Hund gerettet wird. Unbedingt dranbleiben.
0: Das lohnt sich auf jeden Fall. Ja. Und außerdem lohnt sich's auch, denn dann verpasst euch Alex Warren gleich eine Gänsehaut mit seinem superschönen Liebeslied. Und nicht, weil es heute Morgen so kalt ist teilweise. Ordinary gleich. Ja, und zum Start in den Schul- und Arbeitstag ein paar Good Vibes von Tiffany Harris.
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0: 9 Minuten nach 7 am Mittwoch. 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
1: Guten Morgen.
0: Und jetzt wird's entweder hart gefeiert.
1: Oder halt so richtig abgelost, ne?
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1: Es waren keine leichten 24 Stunden für uns. Unsere Aufgabe war es, jemanden zu finden, der seinen Lebensretter geheiratet hat.
0: Also wirklich eine sehr schwere Aufgabe und mal wieder nur mit eurer Hilfe möglich. Deshalb wollen wir es jetzt wissen. Alle, ihr, ne? Ich weiß.
2: Nur 24 Stunden Zeit. Jetzt wollen wir es wissen. Habt ihr jemanden gefunden? Habt ihr die Challenge geschafft?
0: Nein! Haben wir nicht.
1: Oh, wir haben es nicht geschafft. Mhm. Aber das muss man sagen, ihr habt trotzdem wirklich Vollgas abgeliefert. Zwar ohne große Hochzeit am Ende, trotzdem richtig, richtig krasse Lebensretter-Stories, wie zum Beispiel auch Amrei und Jana von der Rettungshundestaffel in Ulm. Ihr habt ja schon erzählt, ein älterer Mann wird vermisst, weil er auf dem Heimweg gestürzt ist und nicht mehr heimkam. Was ist dann passiert?
3: Er konnte nicht mehr aufstehen, er hat zwar um Hilfe gerufen, es hat ihn dort auch niemand gehört. Und die ganze Nacht über lag er im Wald. Wir haben weitläufige Waldflächen abgesucht, aber es war ein sehr großes Gebiet, das in Frage kam. Deswegen hat die Suche relativ lange gedauert. Und zu dem Zeitpunkt, als ein Hund von uns ihn dann gefunden hat, da war er bereits 17 Stunden vermisst und in dieser Notlage, aus der er sich selber nicht mehr befreien konnte.
1: Das ist unglaublich, oder? Mhm. Und vor allem ohne euch hätte dieser Mann das wahrscheinlich nicht überlebt. Also wirklich mal an der Stelle danke, danke, danke für diese Geschichte und für euren Einsatz.
0: Absolut. Und morgen, Gebi, dann hoffentlich wieder erfolgreich. Also wir beide.
1: Wir bleiben positiv,
0: na klar. Es geht weiter. Und so viel wissen wir schon für unsere neue Challenge. Es geht um Menschen, die etwas sehr Ungewöhnliches machen und es dabei nicht mal bemerken.
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0: wissen ganz genau, wo in diesem Moment euer Finger hinwandert. Jetzt um 7.17 Uhr Mittwoch. Hier ist Radio 7 Morgen, Team mit Linda und Gebi.
1: Guten Morgen.
0: Ja, zum Schalter für die Sitzheizung im Auto. Heute ist kalendarischer Herbstanfang und die Temperaturen passen da morgens schon dazu. Ne? Teilweise auch reif und sogar Bodenfrost in der Nacht. Und jetzt so zwischen 3, 4 bis 8 Grad maximal.
1: Ja, das Gute, trotz Kaltstart muss Herbst ja nicht automatisch schlechte Laune bedeuten. Ne?
2: Einen warmen Kakao zu trinken, einen schönen Winterpulli anzuziehen.
3: Zählen, schauen, Wein aufmachen und was Gutes kochen.
4: Auf dem Sofa ein Buch lesen und einen Tee trinken.
5: Ja, ich zünde dann mal ganz gerne die Kerzen an und mach's dann ganz romantisch.
6: Ich freue mich jetzt auch erstmal auf mein Bett, kann man sich schön einkuscheln.
1: Soll ich uns auch eine kleine Kerze hier vielleicht anzünden?
0: Nein, danke.
1: Linda, wir zwei, ja? Dann bleibe ich zumindest länger im Bett.
0: Das kannst du machen. Und auch wenn es heute Morgen kalt ist, machen wir uns schon mal schöne Gedanken auf den sonnigen Nachmittag mit Loy und David Puentes. Ganz neu auf Radio 7.

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2: Hier ist Radio 7 am Mittwoch um genau 3 Minuten gleich vor 7:30. Und das ist der Tag, Leute, an dem ich gelernt habe, dass ihr Eltern gerne auch mal eure Kinder anlügt.
3: Na stopp, jetzt mal kurz. Also nur so kleine Flunkereien, wenn man mal am Limit ist und keine Zeit für eine lange Diskussion hat. So, ne?
2: Das behauptest du, dass das Legoland ja dann schon geputzt werden muss und deshalb kann man nicht vorbeigehen. Also ich weiß auch nicht.
3: Ja, das stimmt, das habe ich gestern gesagt. Aber ich bin jetzt auch nicht der Einzige, der sich sowas manchmal einfallen lässt. Passend zum Thema Freizeitpark, eine weitere sehr lustige Elternflunkerei um 8:45. Könnt ihr euch schon mal einplanen.
2: Und dann wahrscheinlich auch gleich mitnehmen, ne? Und für die eigenen...
3: Aufschreiben, notieren.
2: Also wisst ihr was, wir werden hier nicht rumflunkern. Ich sag euch, wer gleich am Start ist, unser Gute-Laune-Bärchen Kamrat. Wir haben eine der größten Bands in den letzten 10 Jahren, 15 Jahren, Maroon 5 und die aktuelle von J-Lo, dann ist der Morgen geritzt. Mehr Musik, mehr Abwechslung hier auf Radio 7.
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2: Also das ist schon wirklich eiselig, ja. 3 Grad Kempten, 4 Grad heute Morgen in Donaueschingen und 5 sind's in Göppingen. Aber immerhin auch heute tagsüber wieder viel, viel Sonne fürs Radio 7 Land. Dazu harmlose Wolken und die Höchstwerte 18 bis 22 Grad. Und auch wenn es heute im Tagesverlauf ein bisschen windig ist, gar nicht so schlimm, denn auch die nächsten Tage geht's tagsüber zumindest sehr angenehm weiter.
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22: Um 7.30 Uhr, guten Morgen. Die USA und der Iran sprechen wieder miteinander, allerdings bislang ohne konkrete Ergebnisse. Am Rande der UN-Generalversammlung in New York kam es zu einem 3-stündigen Treffen von Vertretern beider Staaten. US-Präsident Trump, der daran nicht teilnahm, teilte anschließend aber mit, das Gespräch sei sehr gut verlaufen. Hauptstreitpunkt bleibt weiterhin die Kontrolle über die Straße von Hormuz. Rückendeckung hat Kanzler Merz jetzt von der Unionsfraktion im Bundestag bekommen. Rücktrittsforderungen hat es auf der Sitzung laut Teilnehmern nicht gegeben. Die Mehrheit der Deutschen sieht das offenbar anders. Bei einer Forsa-Umfrage sprachen sich 55% der Befragten für einen Rücktritt von Merz aus. Selbst jeder fünfte CDU-Anhänger wünscht sich einen anderen Kanzler. Die beiden Kellnerinnen Daria und Frieda sind die wahren Heldinnen auf dem Münchner Oktoberfest. Sie haben einen Besucher erfolgreich wiederbelebt. Der 78-Jährige war im Biergarten eines Festzeltes zusammengebrochen. Die beiden begannen sofort mit einer Herzdruckmassage. 10 Minuten später schlug das Herz des Mannes wieder von allein. Laut Notarzt hat das beherzte Eingreifen der Kellnerinnen dem Besucher das Leben gerettet. Heute geht der Rekordsommer 2026 offiziell zu Ende mit dem kalendarischen Herbstanfang. Aber die Hitzerekorde wirken vor allem am Bodensee noch nach. Der Pegel in Konstanz ist gestern auf einen neuen Tiefststand für diese Jahreszeit gefallen. Nur 2,58 Meter wurden gemessen. Das ist mehr als ein Meter unter dem langjährigen Mittel. Bis zum offiziell niedrigsten jemals erreichten Wasserstand fehlen noch gut 30 Zentimeter.
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2: Ja, richtig viel los heute Morgen. Die längsten Staus auf der A7 Ulm Richtung Füssenreute zwischen dem Kreuz Ulm-Elchingen und dem Dreikittistätten 5 Kilometer. Hier braucht ihr knapp 20 Minuten länger. Und auf der A7 Füssenreute in Richtung Ulm zwischen Illertissen und dem Dreikittistätten ebenfalls 5 Kilometer Stau. Zeitverlust hier allerdings 28 Minuten. Dazu der neueste Blitzer steht in Ichenhausen in der Ettenbeurer Straße. Alle anderen auf radio7.de. Kommt gut und sicher.
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2: Boah, also das ist schon tierisch kalt heute Morgen, oder? Das hat auch unsere liebe Sabine aus Crailsheim bei Batzhofen bemerkt. Du hast dich ja, Sabine, ins Auto gesetzt, die Sitzheizung angemacht und den Scheibenwischer. Und dann?
0: Mein Gesicht hätte ich gerne gesehen. Wie vom Blitz getroffen. Wir gingen sofort die ganzen Gedanken durch, wie jeden Morgen Autoscheiben kratzen,
3: oh nein.
0: Schnee schippen.
3: Das heißt, es hat heute früh tatsächlich gemacht?
0: Ja, Katastrophe.
2: Absolut.
3: Gibt's ja nicht.
2: Hey, zum Glück haben wir den Typen, der uns jetzt garantiert allen einheizt. David Guetta mit seiner aktuellen DNA.
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0: 7:40 Uhr. Euch einen schönen Mittwoch mit dem Radio 7 Morgen Team.
1: Guten Morgen.
0: Heute am offiziellen kalendarischen Herbstanfang. Und wenn es immer so wäre, ist ja eigentlich ganz schön. Morgens klar kalt, aber nachmittags Sonne und warm.
1: Top.
0: Nur ist es halt leider nicht immer so, ganz klar.
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3: Früher, da gab es ja noch Frühling, Sommer, Herbst und Winter. Inzwischen haben wir 5 Jahreszeiten, nämlich Frühling, Frühsommer, Sommer, Spätsommer und 6 Monate Nieselregen. Aber wir haben gelernt, damit umzugehen, wie mit so vielem.
4: Oh schön, schau mal da hinten, da ist ein bisschen hellgrau am Himmel, zwischen dem Mittelgrau und dem Dunkelgrau.
3: Es geht eben nur um die Perspektive.
5: Schatz, wir sollten grillen. Es regnet gerade etwas weniger.
3: Und wer weiß, vielleicht wird dieser Herbst 2026 ja wunderschön. Und wenn nicht, ist ja in 6 Monaten schon wieder Frühling.
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0: Frohklingt der Mittwoch. Hier ist das Radio 7 Morgenteam mit Linda und Gebi um 8:12.
1: Schönen guten Morgen. Und wir sind jetzt beide ja nicht so die Trash-TV-Fans. Aber wir sind Fans von guter Laune am Morgen. Und ich habe Linda gerade schon einen Ausschnitt aus einer aktuellen Trash-TV-Show auf Join vorgespielt.
2: Ja.
1: Du findest es gut, ne?
2: Mega gut.
1: Die Show, die heißt Dschungel-Divas, jede Versuchung kostet. Ja, das sind so 10 mehr oder weniger prominente Teilnehmerinnen im Luxus-Dschungelcamp, so kann man das sagen. Zum Beispiel Michaela Schäfer, Julia Siegel, solche Formate. Ne?
0: Und dann ist ja Kreativität vorprogrammiert.
1: Absolut. Und das hier ist eben aus der aktuellen Folge. Die Ladies waren als Pelikane verkleidet und mussten einen Parcours meistern, ohne dabei die Glocken zum Läuten zu bringen. Bitteschön.
3: Jetzt weiß ich, dass ein Pelikan kein Pinguin ist, weil wäre ich wie ein Pinguin gewatschelt, hätte ich ganz schön viele Glocken zum Erläutern gebracht. Dumm. Ich bin eine grazile Pregeliane.
1: Was soll man dazu noch sagen, oder?
0: Großartig. Also wirklich, ich sag ja, Kreativität in den Aussagen, sensationell. So klappt es auf jeden Fall mit der guten Laune am Morgen. Alleine schon, weil man auch merkt, Mensch, das eigene Leben, das ist gar nicht so schlecht.
1: Ziemlich gut sogar.
0: Und obendrauf packen wir auch noch J-Lo und schon wird der Mittwoch perfekt. Mehr Musik, mehr Abwechslung für euch auf Radio.

0: Wir starten in den Mittwoch gemeinsam, 7:05 schon wieder. Hier ist das Radio 7 Morgen Team mit Linda und Gebi, die heute Morgen ganz schön traurig sind. Ja. Denn falls ihr es noch nicht mitbekommen habt, wir haben diesmal unsere Radio 7 Morgen Team Challenge nicht bestanden. Ja, wir haben ja immer 24 Stunden Zeit, Menschen mit besonderen Geschichten zu finden. Bei jemandem, der seinen Lebensretter geheiratet hat, sind wir allerdings gescheitert.
1: Ist aber auch mega schwer, das muss man schon sagen. Dafür haben wir ganz, ganz viele tolle Lebensrettergeschichten eingesammelt. Und bei einer davon, da geht es um Kinder, die ein anderes Kind vom Ertrinken gerettet haben. Gänsehaut pur um 7:45.
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0: Ja, das sieht doch schon ganz gut aus. Immerhin scheint schon die Sonne, auch wenn es echt noch ganz schön kalt ist. 4 Grad nur in Villingen, Schwenningen und Sigmaringen bei euch. 6 sind es in Neu-Ulm. Thermometer klettert aber ganz schön nach oben. 18 bis 22 Grad sind auch heute wieder möglich. Tja, es ist ein bisschen windiger als die letzten Tage, aber das ist gar nicht so schlimm, denn auch die nächsten Tage versprechen einen herrlichen Spätsommer.
2: Radio 7 Nachrichten mit Rainer Pompe. Um 8 Uhr, guten Morgen. Die Zahl der Badetoten ist in diesem Jahr wieder gestiegen. 248 Menschen ertranken, 12 mehr als im Jahr zuvor. Die meisten von ihnen in Seen.
13: Besonders gefährdet sind Jugendliche und junge Männer zwischen 11 und 30 Jahren. Viele überschätzen sich, sind leichtsinnig, gehen Risiken ein und das, obwohl sie nicht oder nicht gut schwimmen können. Die meisten tödlichen Badeunfälle gab es in Bayern. Hier starben in diesem Sommer 61 Menschen. Uli Reitinger, Nachrichten. Redaktion.
2: Die Liebe zum Bargeld ist bei uns nach wie vor groß, aber Deutschland holt beim Digitalzahlen auf. Im Schnitt zahlte jeder Deutsche letztes Jahr 300 Mal elektronisch, ein Plus von 10%. Die Nase vorn haben hier die Skandinavier, die zücken 700 Mal Karte und Co. Finanzminister Klingbeil plant derzeit ein Gesetz, wonach alle Geschäfte und Restaurants Kartenzahlung akzeptieren müssen. Kommen soll es im kommenden Jahr. Die Mehrheit der Deutschen wünscht sich einen Rücktritt von Kanzler Merz. Bei einer Forsa-Umfrage sprachen sich jetzt 55% der Befragten dafür aus. Selbst jeder fünfte CDU-Anhänger wünscht sich einen anderen Kanzler. Die Bundestagsfraktion der Union sieht das anders. Sie hat gestern Merz den Rücken gestärkt. Von heute an bis Sonntag dreht sich am Bodensee wieder alles um den Wassersport. Auf der Interboot in Friedrichshafen gibt's über 300 Boote zu bestaunen, sowohl mit klassischen Antrieben als auch Elektrobooten. Auch Trendsportarten werden vorgestellt, so gibt's auch eine stehende Welle zum selber ausprobieren. Alle, die dieses Jahr ihren Bootsführerschein gemacht haben, kommen im Übrigen umsonst rein.
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0: Viel los gerade auf den Straßen, viele kleinere Staus. Der längste erwartet euch auf der A7 Ulm Richtung Füssenreute zwischen dem Kreuz Ulm-Elchingen und dem Drei-Kitti-Städten. Stockt's auf 7 Kilometern, ihr braucht hier knapp 20 Minuten länger. Der neueste Blitzer in Taferzweiler in der Ortsdurchfahrt beidseitig. Alle anderen auf radio7.de. Kommt gut und sicher an.
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0: Na, wie wär's? Sollen wir mal checken, wie leistungsstark ihr heute Morgen schon seid?
1: Ja, weil da schon die zweite Stadtland-Stussrunde des Tages und dazu eine witzige Geschichte. Da ist einer am Wochenende bei einem Event zu mir vor zur Bühne gekommen und schreit mich an: Ey, wer macht bei Stadtland-Stuss die Kategorien mit L? Ich überleg kurz und ich so: Linda! Und er: Ja! Also, es war so lustig. Also, Linda, schön. Kategorien bitte vorbereiten. Bis kurz nach 8:30 hast du noch Zeit.
0: Ja, ich gebe alles und ihr auch. Dazu vorher Miley für euch, ehemals Cyrus, ja, die hat ja ihren Nachnamen gestrichen fürs neue Album, das ist seit Freitag draußen und naja, also bis jetzt kommt es ganz okay so an. Deshalb setzen wir, glaube ich, gleich auf ihr Goldstück, ja, auf ihre Pop-Hymne Flowers. Ja, und los geht's mit ganz verliebten Jungs von One Republic und Need Your Love.
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0: Hier ist Radio 7 um 10 nach 8 am Mittwoch.
1: Guten Morgen.
0: Und jetzt wünschen wir euch viel Spaß mit eurem täglichen Bauchmuskeltraining.
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3: Scholb.
4: Ja, Hüleshof Scherzli, guter Tag. Herr Scholb, ich rufe an wegen Ihrer Hochzeitsfeier am Samstag.
3: Perfekt.
4: Es ist nämlich so, dass die Stadtverwaltung Riedlinger, die hat die Gemeindeverwaltung von Utenweiler um Amtshilfe gebeten, weil die Stadthalle Riedlinger durch einen Rohrbruch geschlossen worden ist.
3: Was heißt das?
4: Das heißt, das kulturelle Treffen mit den Partnerstädten Pöchlarn aus Österreich und Bürgel aus Thüringen muss verlegt werden. Und da konntet mir natürlich nicht Nein sagen, weil das ist eine wichtige Kulturfeier.
3: Das ist ja meins auch.
4: Aber das ist kein Problem für Sie, weil das sind ja bloß ca. 150 Leute. Da muss man halt ein bisschen zusammenrücken. Ja.
3: Das ist kein Problem, da zusammen.
4: Also die werden so ungefähr um 15 Uhr kommen und die bringen auch ihre eigene Musikkapelle mit. Ja. Also die Stadelburm aus Linz, da brauchen sie selber keine Musik mitbringen.
3: Dann spare ich mir das auch, okay?
4: Ja, freilich. Und dann so ab 16 Uhr werden dann die Abordnung aus Thüringen, die werden auch Folklore-Tänze vorführen.
3: Was für Tänze?
4: Ja, das sind halt so, wie man so im Mittelalter auf dem Land tanzt hat. Es gibt dann bloß noch einen Wettbewerb zwischen den Thüringer Polkameister und den niederösterreichischen Schublattlern. Und das war's dann.
3: Das ist nett, tatsächlich.
4: Also das kostet auch keinen Aufpreis und nichts, kriegen Sie alles umsonst obendrauf als Zusatzleistung.
3: Ja klar, ich spare mir ja die Musik.
4: Ja, freilich. Das ist ja richtig gute Musik. Die Stadelburm, kennen Sie die?
3: Tatsächlich, aber...
4: Das kann man ungefähr vergleichen mit der Kastelruther Spatzer. Kennen Sie die auch?
3: Ah, super. Ja, die kenne ich.
4: Ja, wunderbar.
3: Da war ich schon.
4: Also jetzt können Sie, wenn Sie noch Einzelheiten brauchen, rufen Sie den Riedlinger Kulturbeauftragten an. Das ist der Herr Baris Karagüle. Sie haben jetzt mit dem Telefoncheck geschwätzt.
3: Also kommt niemand.
4: Nee.
3: Voll Musik.
4: Nee. Also dann
3: wünsche
4: ich Ihnen eine schöne Hochzeitsfeier. Ja.
3: Super, danke.
4: Dann tschüss.
3: Ciao, ciao.
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0: Ein Satz mit X, das war nix.
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0: 8.18 Uhr, Linda und Gibi hier für euch am Mittwoch.
2: Guten Morgen.
0: Ja, wir haben innerhalb von 24 Stunden leider niemanden gefunden, der seinen Lebensretter geheiratet hat.
2: Aber trotzdem, also wirklich Props an euch. Ihr wart so fleißig am Start, habt uns so viele Gänsehaut-Lebensrettergeschichten erzählt. Zum Beispiel auch Rettungsschwimmerin Jillis. Du hast uns erzählt, dass du vor ein paar Monaten einen wirklich heftigen Vorfall erlebt hast. Drei junge Mädels haben in Wehr im Kreis Waldshut einem 10-Jährigen das Leben gerettet. Wie war das, als du zu ihnen hingegangen bist?
3: Ich habe gesehen, wie sie unter Schock waren und dann bin ich auch zu denen hin. Und die Mädchen haben mir auch berichtet, dass auch erwachsene Leute da waren und gar nicht reagiert hatten. Dann habe ich daraufhin gesagt, ihr könnt richtig stolz auf euch sein und ihr habt den Jungen das Leben gerettet. Ihr wart aufmerksam.
2: Wahnsinn, oder? Und Challenge hin oder her, das sind doch die wirklich besonderen Momente, ganz egal ob Hochzeit am Ende oder nicht.
0: Absolut. Allerdings geht's schon morgen für uns weiter.
2: Klar.
0: Das dürfen wir an dieser Stelle auch sagen. Neue Radio 7 Morgen Team Challenge. Und so viel wissen wir schon vorab. Es geht um Menschen, die etwas sehr Ungewöhnliches machen und es dabei nicht mal bemerken. 7.07 Uhr, also unbedingt reinschalten. Ekel.

0: 5 Minuten vor 8:30 am MMM. Hier ist das Radio 7 Morgen-Team.
1: Das zieht sich durch den ganzen Morgen schon. Das gefällt dir, ne?
0: Ja, natürlich. Das passt auch wirklich bei vielen von euch. Der müde Mittwochmorgen. Aber wir ändern das in 0, nix. Keine Sorge. Wir machen einen munteren Mittwochmorgen draus. Aha. Gleich mit Stadtlandstuss. Kurz nach 8:30 wird gezockt. Die spannendsten 30 Sekunden eures Lebens. Und mit Enrique Iglesias. Der macht so richtig schön Laune. Außerdem Bruno Mars. Der holt das Klavier raus. Da wird es gleich gefühlvoll mit Grenade. Und bei Shakira und Burna Boy, naja, da erwischen wir uns eh immer so beim Mitsingen selber, ne? 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Auf Radio 7 für euren
1: MMM.
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0: Ja, langsam wird es ein bisschen wärmer bei der Sonne. 9 Grad bei euch in Konstanz, 7 in Schwäbisch Hall und doch noch ganz schön zapfig in Riedlingen. Doch die Sonne bleibt uns den ganzen Tag erhalten. Das heißt, es wird auch heute wieder richtig schön. 18 bis 22 Grad und das, obwohl kalendarischer Herbstanfang heute ist. Dazu ein bisschen windig allerdings.
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19: Um 8.30 Uhr, guten Morgen. Die Mehrheit der Deutschen wünscht sich einen Rücktritt von Kanzler Merz. Bei einer Forsa-Umfrage sprachen sich jetzt 55 der Befragten dafür aus. Selbst jeder fünfte CDU-Anhänger wünscht sich einen anderen Kanzler. Die Bundestagsfraktion der Union sieht das anders. Sie hat gestern Merz den Rücken gestärkt. In Baden-Württemberg blitzt es immer weniger. Der Sommer war ja heiß und trocken, Gewitter gab es vergleichsweise wenig. Und so wurden in diesem Jahr bislang gut 20% weniger Blitze gezählt als im langjährigen Mittel. In absoluten Zahlen ausgedrückt heißt das fast 130.000 Blitze im Land. Fast doppelt so viele waren es in Bayern. Was tun gegen die steigende Zahl von schweren Motorradunfällen auf der Schwarzwaldhochstraße? Die Polizei schlägt unter anderem sogenannte Rüttelstreifen auf der Fahrbahn vor. Die zwingen Motorradfahrer dazu, langsamer zu fahren. Auch der Einsatz von Drohnen, um Raser zu erwischen, wird derzeit diskutiert. In diesem Jahr hat es auf der Schwarzwaldhochstraße bereits 23 schwere Motorradunfälle gegeben. 4 endeten tödlich. Heute geht der Rekordsommer 2026 offiziell zu Ende mit dem kalendarischen Herbstanfang. Aber die Hitzerekorde wirken vor allem am Bodensee noch nach. Der Pegel in Konstanz ist gestern für diese Jahreszeit auf einen neuen Tiefstand gefallen. Nur 2,58 Meter wurden gemessen. Das ist mehr als ein Meter unter dem langjährigen Mittel. Bis zum offiziell niedrigsten jemals erreichten Wasserstand fehlen noch gut 30 Zentimeter.
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0: Ja, die Straßen sind heute Morgen ordentlich voll. Ihr braucht da momentan am längsten auf der A7 Ulm Richtung Füssenreute zwischen dem Kreuz Ulm-Elchingen und dem Drei-Kitty-Städten 8 Kilometer Stau, 20 Minuten Zeitverlust. Der neueste Blitzer in Schwenningen in der Schubertstraße. Hier sind 30 erlaubt. Alle anderen auf radio7.de. Gute Fahrt.
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0: Schon sehr interessant, was ich heute gelernt habe, ja, dass ihr Eltern gerne auch mal eure Kinder anlügt, wenn ihr im Stress seid.
1: Naja, da rutscht einem halt auch mal so eine kleine Flunkerei raus, um eine Diskussion abzukürzen. Das kennen schon viele. Zum Beispiel, dass das Legoland zu hat, weil es auch mal geputzt werden muss.
0: Unglaublich, ey. Sag mal.
1: Bin nicht der Einzige. Eine weitere lustige Elternflunkerei schon in der Viertelstunde. Da geht es dann übrigens auch um einen Freizeitpark.
0: Also damit ihr heute definitiv keinen Stress habt, ja, und Ausreden suchen müsst, gibt's Bibi Rexha, die treibt an und pusht. Könnt ihr direkt lospowern von 0 auf 100 mit New Religion.
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0: auf die Sekunde. 8.40 Uhr.
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0: Zweite Runde am Mittwochmorgen, jetzt mit Markus aus Triberg. Schönen guten Morgen.
2: Guten Morgen.
3: Guten Morgen.
0: Du möchtest den Highscore toppen. Wie fühlst du dich? Bist du bereit?
2: Ja, na klar bin ich bereit.
0: Yeah. Sehr gut, dann drücken wir dir die Daumen. Denn der ist schon ganz schön happig, ja? 9 richtige aktuell, die es da zu toppen gilt.
2: Das ist knackig.
0: Ja, aber es geht ja schließlich um 500 Euro. Und vielleicht klappt es ja für dich. Du bekommst den Buchstaben Devi Duschgel.
2: Alles klar, bin bereit.
0: Supi, dann geht's jetzt los. In der Küche.
2: Weiter.
0: Beleidigung.
2: Dummkopf.
0: Stadt.
2: Düsseldorf.
0: Essen.
2: Datteln.
0: Scheidungsgrund.
2: Dummheit.
0: Beruf.
2: Dachdecker.
0: Im Bad.
2: Duschgel.
0: Instrument.
2: Weiter.
0: Beim Camping.
2: Dicke.
0: Band.
2: Die Toten Hosen.
0: Songtitel.
2: Erzähler.
0: Da ist die Zeit vorbei. Aber hey, sag mal, was ist denn das für ein Niveau in dieser Woche? Das ist ja der Wahnsinn.
2: Ja, klar.
0: Hast du super gemacht, lieber Markus. Und am Ende kommen wir auf großartige 8 richtige.
3: Wow.
2: Ah, schade.
0: Aber super viel Spaß hat's gemacht. Dankeschön.
2: Definitiv. Ciao.
0: Tschüssi. Mensch, also wirklich das Kopf-an-Kopf-Rennen. Mal gucken, was da morgen noch geht. Kurz nach 7:30, kurz nach 9:30 wird Stadt, Land, Stust. Meldet euch jetzt an auf radio7.de.

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0: Es ist 9:12. Schönen Mittwoch euch mit dem Radio 7 Morgen Team.
1: Guten Morgen. Und liebe Eltern, wir haben es heute schon mal davon gehabt und ihr kennt das wahrscheinlich auch. So kleine Notlügen, wenn ihr mit eurem Erziehungslatein am Ende seid. Oder man halt auch einfach mal keinen Bock auf eine lange Diskussion hat. Und ich habe schon so ein bisschen schlechtes Gewissen. Vielleicht habe ich es ein bisschen übertrieben. Ich habe gestern zu den Kindern gesagt, also Legoland geht heute leider nicht. Das ist geschlossen, weil da müssen alle Fahrgeschäfte geputzt werden und deswegen geht das heute nicht.
0: Eigentlich ganz schön uncool, muss ich sagen.
1: Ja, aber ich sag's gern auch nochmal, meine Frau und ich hatten da einfach viel zu tun und so war das Thema schnell erledigt. Aber naja, ich bin auch nicht der Einzige, das passiert öfter mal im Elternalltag und unsere Radio 7 Kollegin Anna, das weißt du Linda, die macht eigentlich gerade Urlaub in der Toskana, hat uns aber beim Frühstück gehört zu dem Thema und möchte unbedingt auch eine Geschichte erzählen. Also lass mal hören, Anna.
2: Ich war als Kind eigentlich jedes Jahr in Bibione im Urlaub mit meinen Eltern. Und vielleicht kennen den viele, da gibt es den Luna Park. Das ist so ein Volksfest, Freizeitpark, wie auch immer. Und meine Eltern haben jedes Jahr gesagt, nee, da kostet es Eintritt. Und wir haben schon so viel Geld für den Urlaub ausgegeben, das machen wir jetzt nicht, wir machen was anderes. Und dann waren wir vor ein paar Jahren wieder, ich erwachsen. Und dann sind wir abends mal raus, sind eine Runde gelaufen und dann sind wir in den Luna Park gelaufen. Weil, jetzt kommt's. Da musste man gar keinen Eintritt bezahlen. Und ich dachte mir, hey, geht's eigentlich noch? Wie ich mich so verarschen habe lassen können. Also ich bin nicht die Lügnerin, sondern meine Eltern sind's. Liebe Grüße.
1: So viele Jahre, richtig verarscht ja worden. Ne? Herrlich, ne? Also, ich sag's ja, sowas kennt eigentlich jeder. Gerne eure Geschichte unter der 0800 70 77 110.
0: Zum Glück könnt ihr bei mir sicher sein. Ich lüge nicht, wenn ich euch sage, hier sind Shakira und Burna Boy auf Radio 7. Schönen Mittwoch.

0: Let's go. Kurz vor neun. Mensch, was für ein schön sonniger Mittwochmorgen fürs Radio Siebenland,
1: ja,
0: oder?
1: Ja, wirklich.
0: Ja, da fühlen wir uns gleich von Natur aus besser. Und wenn dazu gleich auch noch nach neun Fastboy laufen, mit ihrer aktuellen Beautiful Life, passt perfekt ja zu diesem Sonnenmorgen. Außerdem die Nummer, die das Leben von Katy Perry über Nacht verändert hat.
1: Boah, länger her, oder?
0: Ja, 2008.
1: Boah, ah doch, ich hab's. I kissed a girl and I liked it.
0: Jawohl. Ja, ja, gerade noch so die Kurve bekommen, meine Herren, hey. Ja, und noch mehr Musik, mehr Abwechslung, dann auch gleich wieder ab halb tagsüber im Hitzimmer. 30 Minuten am Stück.
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9: Boah, da waren wir, glaube ich, heute Morgen alle überrascht von diesen Temperaturen. Mittlerweile haben wir in Geislingen 8 Grad, in Biberach 8 und Wangen im Allgäu 8 Grad. Geht auf 20 Grad hoch heute. Ein frischer Wind, aber viel Sonne.
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11: Um 9 Uhr. Guten Morgen. Die Zahl der Badetoten ist in diesem Sommer in Deutschland wieder gestiegen. 248 Menschen ertranken, 12 mehr als im Jahr zuvor. Die meisten von ihnen in Seen.
12: Besonders gefährdet sind Jugendliche und junge Männer zwischen 11 und 30 Jahren. Viele überschätzen sich, sind leichtsinnig, gehen Risiken ein und das, obwohl sie nicht oder nicht gut schwimmen können. Die meisten tödlichen Badeunfälle gab es in Bayern. Hier starben in diesem Sommer 61 Menschen. Uli Reitinger, Nachrichtenredaktion.
11: Die Liebe zum Bargeld ist bei uns nach wie vor groß, aber Deutschland holt beim Digitalzahlen auf. Im Schnitt zahlte jeder Deutsche letztes Jahr 300 Mal elektronisch, ein Plus von 10%. Die Nase vorn haben hier die Skandinavier, die zücken 700 Mal Karte und Co. Finanzminister Klingbeil plant derzeit ein Gesetz, wonach alle Geschäfte und Restaurants Kartenzahlung akzeptieren müssen. Kommen soll es im kommenden Jahr. Die beiden Kellnerinnen Daria und Frieda sind die wahren Heldinnen auf dem Münchner Oktoberfest. Sie haben einen Besucher erfolgreich wiederbelebt. Der 78-Jährige war im Biergarten eines Festzeltes zusammengebrochen. Die beiden begannen sofort mit einer Herzdruckmassage. 10 Minuten später schlug das Herz des Mannes wieder von allein. Laut Notarzt hat das beherzte Eingreifen der Kellnerinnen dem Besucher das Leben gerettet. Nach dem gewaltsamen Tod eines Mannes im Nersinger Ortsteil Straß im Kreis Neu-Ulm ist der mutmaßliche Täter gefasst. Über die Hintergründe gibt sich die Polizei aber äußerst wortkarg. Bekannt ist nur, dass es sich bei dem Verhafteten um einen 36 Jahre alten Mann handelt. Er wurde gestern in Nenstetten im Alb-Donau-Kreis gefasst. Das Opfer, ein alleinlebender 59-Jähriger, war am Freitag tot in seiner Wohnung gefunden worden.
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9: Um kurz nach 9 eine Meldung von der A7 Ulm-Füssenreute zwischen dem Kreuz Ulm-Elchingen und dem Dreikittistetten. 8 Kilometer Stau, ihr braucht eine Viertelstunde länger. Der neueste Blitzer steht in Senden in der Bahnhofstraße. Alle anderen gibt's auf radio7.de. Und falls ihr noch was entdeckt, dann ruft gerne an 0800 70 77 110 oder schickt uns eine WhatsApp ins Studio. Danke, gute Fahrt.
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9: Ihr wisst ja, wer die letzte Rolle Kekse leer macht bei der Arbeit, der sorgt für Nachschub. Ja, wahrscheinlich bleibt jetzt so ein kleiner Anstandsrest liegen, oder? Knackig und voller Energie auf jeden Fall gleich das Nummer 1 Überraschungsdebüt von Tempest City. Und danach was Ruhiges. Keiner hat so schnell die Marke von 1 Milliarde Streams auf Spotify erreicht. Hält bis heute einen Rekord. Stay von Justin Bieber und The Kid Laroi. Einen schönen sonnigen Vormittag.

0: Radio 7 um 8:11 einen gemütlichen Mittwochvormittag. So viele spannende Menschen und ihre Geschichten haben wir ja schon kennengelernt. Ja, aber auch jemanden, der seinen Lebensretter geheiratet hat.
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0: Nein, tatsächlich hat sich bis 7.07 Uhr niemand gemeldet. Linda und Gaby haben diese Challenge nicht geschafft. Loser. Das gab es ja bisher nicht oft. Ja, die beiden, die haben ja schon jemanden gefunden, der als Baby im Krankenhaus vertauscht wurde. Jemand, der aus Versehen eingesperrt wurde, so im Klassenzimmer. Und auch jemand tatsächlich bei der Hochzeit im Standesamt Nein gesagt hat. Also wir blicken optimistisch auf morgen bei der neuen Challenge. Da geht es dann um Menschen, die etwas sehr Ungewöhnliches machen und es dabei nicht mal bemerken. Und dann läuft es hoffentlich besser für Linda und Gaby. Hier ist Radio 7, 8:12. Wir freuen uns jetzt hier über diesen neuen Gute-Laune-Hit von Fastboy, Beautiful Life. Mehr Musik, mehr Abwechslung für euch.

0: Guten Morgen, hier ist Radio 7 um gleich 9:30 und im Außendienst gibt es jetzt so ein schnelles, spätes Frühstück im Auto auf die Hand, ja? Mampft euch gut durch diesen schönen Morgen, gleich mit unserem Radio 7 Hitzhieb, ne? Immer ab 9:30 Minuten Hits nonstop, da haben wir gleich das Beste aus den 2010ern. Linkin Park, Burn It Down, weltweit mit Gold und Platin überschüttet, aus den 20ern Taylor Swift, super entspannt mit Opalite und ganz aktuell versorgt euch Sorry Papi mit Schwung, mehr Musik, mehr Abwechslung auf Radio 7.
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0: Die September-Sonne gibt heute nochmal alles. Es geht auf 22 Grad hoch. Im Moment sind es noch übersichtliche 9 Grad in Schwäbisch Gmünd, auch in Ravensburg und in Tuttlingen 10 Grad. Morgen kommt stellenweise mal ein bisschen Regen runter. Ab Freitag schon wieder schöner.
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0: Eine Meldung von der A7 Ulm-Füssenreute zwischen dem Kreuz Ulm-Elchingen und dem Dreikittistätten. 4 Kilometer Stau, da braucht ihr eine Viertelstunde länger. Der neueste Blitzer steht in Ringingen am Ortsausgang Richtung Bach. Alle anderen auf radio7.de. Und wer noch was hat, 0800 70 77 110 ist unsere Hotline im Servicezentrum. Kommt gut ans Ziel.
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0: Guten Morgen, hier ist Radio 7 und gleich 10 Uhr. Und wenn man sich die Schüler morgen so anguckt mit ihren dicken Schulranzen, da fragt man sich wirklich, gehen die in die Schule oder brechen die zu einer Expedition auf? Und die sind auch so schwer, ja, mir tut es immer richtig leid, was meine Kids da alles mitschleppen müssen. Wir schauen, dass wir euch locker leicht durch den Mittwochvormittag bringen, gleich nach 10 mit dem wunderschönen Someone You Loved von Louis Cavaldi, dem gut gelaunten Shivers von Ed Sheeran, Alle Farben und Ray Dalton. Mehr Musik, mehr Abwechslung auf Radio 7.
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0: Nach diesem Kaltstart heute Morgen werden wir wieder mit viel Sonne entschädigt und bis zu 22 Grad. Im Moment sind es noch 10 Grad in Ellwangen, in Ulm 9 und Leutkirch im Allgäu übersichtliche 8 Grad.
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11: Um 10 Uhr, guten Tag. Die Bundesregierung will Straftaten mit K.O.-Tropfen härter bestrafen. Wer andere Menschen wehrlos macht, soll künftig zu mindestens 5 Jahren Gefängnis verurteilt werden. Uli Reitinger, wie sieht das bisher aus?
12: Für den Einsatz von K.O.-Tropfen für Sexualdelikte oder Raubüberfälle gilt aktuell in der Regel nur eine Höchststrafe von 3 Jahren, denn K.O.-Tropfen gelten bislang nicht als gefährliches Werkzeug. Das soll sich mit dem neuen Gesetz ändern. K.O.-Tropfen und andere Mittel oder Substanzen, die geeignet sind, erhebliche Verletzungen herbeizuführen, werden jetzt rechtlich so eingestuft wie eine Waffe oder ein gefährliches Werkzeug.
11: In diesem Sommer sind in Deutschland wieder auffällig viele Menschen ertrunken. 248 Badetote gab es, 26 davon in Baden-Württemberg. Deutlich mehr waren es in Bayern. Vor allem junge Männer ertranken. Leichtsinn, Selbstüberschätzung und mangelnde Schwimmkompetenz macht die Deutsche Lebensrettungsgesellschaft dafür verantwortlich. Auf der Zugspitze haben sich mehrere Kubikmeter Felsen gelöst und sind in die Tiefe gestürzt. Von dem Felssturz sind aber weder Gebäude noch Wege betroffen. Verletzt wurde daher niemand. Laut Bergwacht ist der Abbruch eine Folge des Klimawandels. Das Gestein auf Deutschlands höchstem Berg wird eigentlich vom Permafrost zusammengehalten. Durch die steigenden Temperaturen nehmen die Abbrüche nun zu. Ein Jäger hat sich im Rems-Murr-Kreis beim Reparieren seines Gewehrs selbst in den Bauch geschossen. Er wurde noch in der Nacht notoperiert. In Lebensgefahr schwebt er nicht. Der 57-Jährige aus Kernen hatte offensichtlich vergessen, die Waffe vorher zu entladen. Während der Reparatur löste sich dann plötzlich ein Schuss.
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0: Guten Morgen auf die Straßen. A7 Ulm-Füssenreute zwischen dem Kreuz Ulm-Elchingen und dem Drei-Kittistädten. 4 Kilometer Stau, da braucht ihr mal wieder eine Viertelstunde länger. Und der neueste Blitzer steht in Ravensburg in der Meersburger Straße, stadteinwärts. Alle anderen auf radio7.de. Und wenn ihr noch was habt, dann ruft jederzeit an. 0800 70 77 110. Dankeschön, gute Fahrt.
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0: Hey, wir sind ja anständige Eltern, ja? Also, falls wir unsere Kinder anlügen sollten, dann hat das ja einen guten Grund, oder? Welche kreativen Lügen habt ihr euren Kids schon erzählt? Ich freue mich gleich auf die Geschichte von Yvonne aus Möcklingen. Wirklich, da wäre ich nie drauf gekommen. Die hat sogar ein ganz neues Gesetz erfunden. Da können wir uns gleich inspirieren lassen. Vorher Party bei der Arbeit, Hit von Kato und danach, wie versprochen, das wunderschöne Someone You Loved. Bis heute der meistgestreamte Song der britischen Chartgeschichte.

0: 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Guten Morgen. Wir haben es 10:11 und wir hier beim Team, wir sind immer noch begeistert von euren kreativen kleinen Notlügen, die ihr euren Kids schon erzählt habt. Ja, das Radio 7 Morgenteam hat die heute Morgen gesammelt. Bei mir war es immer, als meine Söhne noch kleiner waren und die abends noch mal raus wollten zum Spielen. Nein, sorry Jungs, unsere Stadt hat schon Nachtruhe, da darf keiner mehr im Garten spielen. So früh? Ja, ja, die sind voll streng. Yvonne aus Möcklingen, du bist ja wirklich super einfallsreich, ja? Erzähl mal.
1: Also vor 20 Jahren, als meine Kinder noch klein waren, war gefühlt vor jedem Laden so ein elektrisches Auto oder Motorrad oder Flugzeug, wie auch immer, gestanden. Und jedes Mal diese Endlosdiskussion mit den Kindern hatte ich wirklich irgendwann satt. Und dann habe ich gesagt, das Gesetz wurde geändert und es dürfen nur noch Omas und Opas reinschmeißen.
0: Und die Omas so. Danke. Morgen früh beim Radio 7 Morgenteam. Deutschlands ehrlichster Toilettenbewerter Thomas, der checkt die Schüsseln der Wahrheit. 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

0: Radio 7 um 11:02. Eigentlich ist euer Sommerurlaub noch gar nicht lange her, aber bei der Arbeit stellt ihr doch fest, oh Gott, ich kann schon wieder. Ja, kann man schon mal ein paar Brückentage so fürs nächste Jahr planen oder mit einem großen extra großen Kaffee holt ihr euch jetzt nochmal so Urlaubsfeeling an euren Schreibtisch. Bleibt einfach entspannt mit unserem Radio 7 Hits 7er. Gleich 30 Minuten Hits nonstop mit Lana Del Rey, Alex Warren, einer tollen Ballade von Rihanna und Kult-DJ Chichi D'Agostino. Mehr Musik, mehr Abwechslung. 30 Minuten nonstop.
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0: Sonnige 12 Grad gerade auf der Ostalb, in Aalen, in Sigmaringen sind es 11 und in Singen 13 Grad. Geht auf 22 Grad hoch heute. Morgen ein paar Regentropfen, aber dann schaut es schon wieder freundlich aus.
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0: Eine Meldung, dann sind wir da auch schon durch. A7 Ulm-Füssen-Reute zwischen dem Kreuz Ulm-Elchingen und dem Dreieck Kittistetten. 4 Kilometer Stau, Viertelstunde plus. Der neueste Blitzer steht in Leimnau in der Argentalstraße. Alle anderen auf radio7.de und unsere Hotline, falls ihr noch was habt, 0800 70 77 110. Dankeschön, kommt gut ans Ziel.
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0: Hier ist Radio 7 um gleich 11 Uhr. Hallo zusammen und wir haben eine richtig gute Wettermeldung aus Baden-Württemberg. Ja, offizielle Zahlen zeigen heute, dass die Blitzdichte bei uns im Vergleich zu den Vorjahren um satte 22% gesunken ist. Wir genießen heute nochmal einen entspannten Spätsommertag. Radio 7 bringt euch gut durch, gleich mit der erfolgreichsten Indie-Rockband des Universums, Imagine Dragons, den DJs von Ofenbach und dem ganz neuen Hit von Loy, Golden Summer. 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
0: Viel Sonne heute und bis zu 22 Grad. Durch den frischen Wind kommt uns das ein bisschen kälter vor. Im Moment sind es 12 Grad in Crailsheim, in Günzburg habt ihr 11 und in Friedrichshafen 13 Grad.
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6: Um 11 Uhr, guten Tag. Wer K.O.-Tropfen verabreicht, soll deutlich härter bestraft werden als bislang. Mindestens 5 Jahre Haft plant Bundesjustizministerin Hubig für Täter, die die K.O.-Tropfen für sexuellen Missbrauch oder einen Raub einsetzen. Bislang gibt es dafür maximal 3 Jahre. Rechtlich sollen K.O.-Tropfen wie eine Waffe eingestuft werden. Die eingeschleppte Quackermuschel sorgt im Bodensee seit Jahren für Ärger. Nun könnte aus den Muscheln aber Zement oder Dünger hergestellt werden. Entsprechende Versuche laufen derzeit in der Schweiz. Nächste Woche sollen dafür bei Stein am Rhein rund 100 Kubikmeter abgestorbene Muschelsedimente ausgebaggert werden. In einem Zementwerk wird dann geprüft, ob der Muschelkalk natürlichen Kalkstein ersetzen kann. Ergebnisse werden bis Ende des Jahres erwartet. Was tun gegen die steigende Zahl von schweren Motorradunfällen auf der Schwarzwald-Hochstraße? Die Polizei schlägt unter anderem sogenannte Rüttelstreifen auf der Fahrbahn vor. Die zwingen Motorradfahrer dazu, langsamer zu fahren. Auch der Einsatz von Drohnen, um Raser zu erwischen, wird derzeit diskutiert. In diesem Jahr hat es auf der Schwarzwald-Hochstraße bereits 23 schwere Motorradunfälle gegeben. 4 endeten tödlich. Das Berufsschulzentrum in Rottweil ist wegen Asbestalarms komplett geschlossen. Raumluftmessungen haben ergeben, dass die Grenzwerte überschritten werden. Die Asbestquellen werden im Bereich der Toiletten vermutet. Bis Ende der Woche ist das Berufsschulzentrum in Rottweil nun erstmal dicht. Für die Schüler gibt's Fernunterricht.
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0: Hallo auf die Straßen um kurz nach 11. A7 Ulm-Füssenreute zwischen dem Kreuz Ulm-Elchingen und dem Dreieck Kittistetten 4 Kilometer Stau. Da braucht ihr eine Viertelstunde länger. A96 Lindau-München zwischen Neuravensburg und Wangen-Nord 4 Kilometer Stau. Auch hier 15 Minuten plus. Und auf der B311 B32 Sigmaringen-Ravensburg ist zwischen Mengen und Herbertingen gerade ein Unfall passiert. Fahrt da vorsichtig ran. Der neueste Blitzer steht in Rot in der Orsenhauser Straße. Alle anderen auf radio7.de und unsere Hotline, falls ihr noch was habt, 0800 70 77 110. Kommt gut ans Ziel.
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0: Findet jemanden, der seinen Lebensretter geheiratet hat. Unsere Challenge für das Radio 7 Morgenteam. Und jetzt kommen Linda und Gebi gerade und sagen, hey, wir haben eine Story. Das glaubt ihr nicht. Unbedingt dranbleiben. In 10 Minuten, da wissen wir mehr. Und damit eure Kollegen auch gute Laune kriegen, machen wir gleich Party mit Sean Paul aus den 2010ern. Aus den 20ern einer der erfolgreichsten DJ-Hits und ganz aktuell der Hit hier von J-Lo.

0: 11 nach 11, hier ist Radio 7 und wenn unser Radio 7 Morgenteam um diese Zeit das Studio stürmt, dann gibt's was Spannendes.
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0: Linda, Gaby, was ist los?
2: Ja, wir sind gut drauf,
3: ja,
2: Corinna.
3: Ja.
2: Unser Motto, lieber spät als nie, oder Gaby?
3: Ja, wir haben unsere Radio 7 Morgenteam Challenge tatsächlich im Nachgang jetzt noch bestanden.
2: Okay.
3: Sie lautete ja, findet jemanden, der seinen Lebensretter geheiratet hat.
2: Ja.
3: Wir haben schon eine Aufgabe. Und wir haben jemanden.
2: Ja, auch wenn die 24 Stunden schon abgelaufen sind. Christian aus Löffingen, du hast dich gemeldet. Sag mal, was war denn da bei dir los? Erzähl.
4: Also ich war Raubtiertrainer und habe eine eigene Tigergruppe gehabt. Und dann damals am 9. Dezember, da ist halt dann der Unfall passiert, dass ich während der Show in Stolpern gekommen bin und in den Tiger Ratscha gefallen bin.
2: Hm.
4: Und der reflexartig erschrocken ist und zugebissen hat.
3: Boah.
4: Und mir in den Kopf gebissen hat.
2: Ui.
4: Und mein damaliger Freund, der hat instinktiv und reflexartig gehandelt und hat so einen kleinen Handfeuerlöscher damit gesprüht durch diese Verpuffung und dieses Geräusch und haben die Tiere ja dann von mir abgelassen, ja. Und und ein Jahr nach dem Unfall haben wir dann geheiratet.
2: Oh Gott.
3: Das ist eine unglaubliche Geschichte,
2: ganz
3: oder?
2: Schlimm, da kriegt man direkt Gänsehaut, ne, wenn man, also in den Kopf gebissen vom Tiger. Und jetzt dein damaliger Freund, ihr seid immer noch happy?
4: Ja, er ist für mich mein Lebensretter, er ist mein bester Freund, er ist mein Partner, er ist meine große Liebe und ja, wir sind immer noch zusammen.
2: Oh, wie schön, wie schön.
3: Was soll da jetzt auch noch kommen, ne? Also die haben ja schon alles durchgestanden.
2: Absolut, danke dir Christian, dass du dich gemeldet hast.
4: Ciao.
0: Ja, ihr zwei, Respekt, dann schauen wir mal, wie es morgen für euch läuft. Ja, lange ausruhen ist ja nicht.
2: Mhm. Ja, und ihr habt euch da ja auch schon wieder was ganz Spektakuläres ausgedacht, liebe Corinna.
0: Ja, morgen früh, 7 nach 7, eine neue Challenge. Und da geht es um Menschen, die etwas sehr Ungewöhnliches machen und es dabei nicht mal bemerken. Und wir werden alle einschalten.
3: Wir kriegen auch das hin.
2: Ich weiß noch nicht mal, was das bedeutet.
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0: Hier ist Radio 7 um kurz vor 11:30 mit Corinna. Hallo. Die neuen VHS-Kurse, also Volkshochschulkurse, haben jetzt angefangen. Und ich habe meine Freundin bequatscht, dass sie mit mir ins Pilates geht. Pilates and Dance. Also du tanzt und machst quasi nebenbei noch was für die Bauchmuskeln. Ist doch eine coole Sache, ja. Und ich hätte ehrlich gesagt nie gedacht, dass das so einen Muskelkater macht. Aber Muskelkater heißt ja, dass da irgendwo noch Muskeln sind. Also das ist ja per se keine schlechte Sache. Falls ihr es heute auch lieber ein bisschen gemütlicher angeht, kommt gleich der perfekte Hit. Teddy Swims, Mr. Know-It-All. Tolles Duett von Lady Gaga und Bruno Mars. Platz 1 in 30 Ländern. Und Ed Sheeran und Leonie auch noch auf unserer Playlist. 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
0: Die September-Sonne gibt heute nochmal alles. Es geht auf 22 Grad hoch. Durch den frischen Wind kommt es uns aber ein bisschen kühler vor. Ja, ist jammern auf hohem Niveau, ich weiß. 13 Grad sind es im Moment in Heidenheim und Lindau, und in Donaueschingen sind es 14 Grad.
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0: Hallo auf die Straßen um 23:30. A7 Füssenreuth Richtung Ulm zwischen Betzigau und Kempten nach einem Unfall. 1 Kilometer Stau. Gegenrichtung Ulm Füssenreuth zwischen dem Kreuz um Echingen und dem Dreieck Kittistetten. 5 Kilometer Stau. Da braucht ihr 20 Minuten länger. A96 Lindau München zwischen Neu-Ravensburg und Wangen Nord. 3 Kilometer Stau. Und Achtung auf der B311 Sigmaringen Ravensburg zwischen Mengen und Herbertingen ist ein Unfall passiert. Der neueste Blitzer steht in Ringingen am Ortsausgang Richtung Bach. Alle anderen auf radio7.de. 0800 70 77 110. Unsere Hotline, falls ihr noch was entdeckt. Wir freuen uns über euren Anruf oder eine WhatsApp. Gute Fahrt!
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0: Radio 7 um gleich 12. Hallo zusammen. Hey, wenn die Nächte jetzt so zapfig werden, dann bringen wir Hobbygärtner noch unseren Salat und die Kräuter vom Balkon in Sicherheit, oder? Diese warmen Sonnenstrahlen heute, die sind noch perfekt, um da ein bisschen zu werkeln. Und es schmeckt natürlich auch einfach gut, so frisch geerntet. Macht euch das nochmal schön heute. Radio 7 bringt euch durch den sonnigen Mittag nach 12 mit dem neuen speziellen Sound von den Girls von Flow. So schön R&B-ig. Maroon 5 mit einem ihrer entspanntesten Balladen und Sommerhit aus 2011. Mr. Sexo Beat. 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
12: Sonnig und bis zu 22 Grad warm heute. Im Moment sind es noch 15 Grad in Göppingen, Memmingen und Wangen 13 Grad.
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13: Es ist 12 Uhr, guten Tag. Die Bundesregierung will Straftaten mit K.O.-Tropfen härter bestrafen. Wer andere Menschen wehrlos macht, soll künftig zu mindestens 5 Jahren Gefängnis verurteilt werden. Uli Reitinger, wie sieht das bisher aus?
14: Für den Einsatz von K.O.-Tropfen für Sexualdelikte oder Raubüberfälle gilt aktuell in der Regel nur eine Höchststrafe von 3 Jahren. Denn K.O.-Tropfen gelten bislang nicht als gefährliches Werkzeug. Das soll sich mit dem neuen Gesetz ändern. K.O.-Tropfen und andere Mittel oder Substanzen, die geeignet sind, erhebliche Verletzungen herbeizuführen, werden jetzt rechtlich so eingestuft wie eine Waffe oder ein gefährliches Werkzeug.
13: Der wegen Mordes verurteilte Heilbronner Wollhausraser muss Deutschland verlassen. Das hat der Verwaltungsgerichtshof Baden-Württemberg entschieden. Der heute 22-Jährige darf zudem 8 Jahre lang nicht nach Deutschland zurückkehren. Er hatte Anfang 2023 in Heilbronn mit stark überhöhter Geschwindigkeit das Auto eines 42 Jahre alten Mannes gerammt. Der Familienvater starb bei dem Unfall. Seine Frau und die beiden Kinder wurden verletzt. Die Entscheidung ist endgültig. Auf dem Neckar hat es schon wieder einen Unfall an einer Schleuse gegeben. Bei Neckarsgmünd stieß ein Güterschiff erst gegen die Mittelmauer und dann gegen die Schleusenwand. Verletzt wurde niemand. Die Schleuse läuft weiter. Vermutlich war ein Defekt am Bugstrahlruder die Ursache. Das Schiff durfte zunächst nicht weiterfahren. Erst am Sonntag hat es an der Heilbronner Schleuse einen Millionenschaden gegeben. Riesenräder in Innenstädten kennen wir zum Beispiel aus London. Nun bekommt auch Ulm so ein Riesenrad und zwar auf dem Münsterplatz direkt neben dem Stadthaus. Nicht ganz so hoch wie das London Eye, aber mit 45 Meter durchaus stattlich. Am 1. Oktober, also morgen in einer Woche, geht es in Betrieb und zwar für 11 Tage. Eine Fahrt kostet 7 Euro.
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12: Hallo auf die Straßen um kurz nach 12. A7 Ulm Richtung Füssenreute zwischen dem Kreuz Ulm-Elching und dem Drei-Kitty-Städten. 5 Kilometer Stau, da braucht ihr 20 Minuten länger. A96 Lindau München zwischen Neuravensburg und Wangen-Nord. 2 Kilometer Stau, eine Viertelstunde plus. Und Stop and Go auf der B31 Friedrichshafen-Stockach ab Fischbach. 16 Minuten Zeitverlust. Der neueste Blitzer steht in Marbach in der Schaffhauser Straße. Alle anderen auf radio7.de. Unsere Hotline, falls ihr noch was habt, 0800 70 77 110. Kommt gut ans Ziel.
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12: Hey, wisst ihr, was ein Silent Walk ist? Das habe ich auf TikTok gesehen. Das ist eine verrückte Sache. Und zwar, man geht ohne Musik, ohne Podcast, ohne Handy für 15 Minuten spazieren. Ja, um den Kopf frei zu bekommen. Man könnte auch Spaziergang dazu sagen, aber okay, Silent Walk, ja, könnt ihr jetzt natürlich gut machen in eurer Mittagspause. Wir schicken euch noch was mit auf den Weg. Die entspannteste Ballade wirklich, die Maroon 5 je produziert haben, Memories, 18 Wochen in den Top 10 der Charts. Und jetzt erstmal der Hit, an dem an diesem Sommer niemand vorbeigekommen ist.

Hier ist Radio 7, 12.13 Uhr. Hallo zusammen. Und bei uns hier im Radio 7-Land, da kann man einfach am allerschönsten bummeln. Das schönste Shoppingcenter Deutschlands ist das Lago in Konstanz. Ja, überrascht niemanden, der schon mal da war. Da gibt es jetzt ein ganz frisches Ranking. Der Shopping Center Performance Report. 400 Center getestet und auf Platz 4 tatsächlich das Lago. Ich liebe es aber auch bei euch. Ja, immer wenn wir am Bodensee campen, bei schlechtem Wetter, ist klar, wir gehen ins Lago. Kann man auch so lecker essen und so schön frühstücken. Ihr schaut jetzt auch mal, wo ihr was Essbares herbekommt. Ja, und Radio 7 versorgt euch mit frischen Hits. Ganz neu bei uns die Band, die für ihren R&B-Sound und gefeiert wird. Erinnert so an die frühen 2000er. Viel Spaß mit Flow und Leak It. 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

0: Schönen Mittag, Radio 7 mit Corinna Decker um gleich 12:30 und nach der Mittagspause, da gibt es auch so die übliche Schlange am Kaffeeautomaten. Aber wer ein Meeting hat, davor, gell? Das ist ungeschriebenes Gesetz und extra Power für alles, was ansteht, gleich in unserem Radio 7 Hits 7er. 30 Minuten Hits nonstop von David Guetta, Sia, Pink, Tayo Cruz und Adele. 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
0: Sonne heute Morgen, übermorgen bei bis zu 22 Grad heute. Aktuell habt ihr 16 Grad in Schwäbisch Gmünd und in Ravensburg. In Isny sind es 14 Grad.
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0: Hallo auf die Straßen um 12:30. Vorsicht A7 Füssen-Reute Richtung Ulm zwischen Eumittelberg und dem Dreieck Allgäu. Gegenstände auf der Autobahn. A7 Ulm-Füssen-Reute zwischen dem Kreuz Ulm-Eching und dem Dreieck Kittelstetten. 6 Kilometer Stau. Da braucht ihr 25 Minuten, bis ihr da durch seid. Und A96 Lindau-München zwischen Neuravensburg und Wangen-Nord. 2 Kilometer Stau und eine Viertelstunde plus. Der neueste Blitzer steht in Marbach in der Schaffhausestraße. Alle anderen auf radio7.de. Falls ihr noch etwas habt, dann ruft gerne jederzeit an oder schickt uns eine WhatsApp an die 0800 70 77 110. Dankeschön, rollt gut durch den schönen Mittag.
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0: Hier ist Radio 7 und gleich 1 mit Corinna. Hallo zusammen. Und das hat einem auch keiner gesagt, dass zum Kinderbekommen irgendwann auch der Hausaufgabenwahnsinn gehört. Wenn ihr jetzt auch schon wisst, das macht nachher wieder keinen Spaß. Ihr seid nicht allein, wirklich. Ich finde es immer so beruhigend, dass es ja vielen Eltern so geht. Deshalb würde ich sagen, liebe Kinder im Radio 7 Land, ihr macht das jetzt einfach anständig, okay? Und dann geht's raus in die Sonne und mit unseren Hits bleibt die Laune auf jeden Fall oben. Don't Stop Now, gleich der Hit, der Dua Lipa zur absoluten Pop-Ikone gemacht hat. Ed Sheeran zum Durchschnaufen und das powergeladene Sorry Papi. Mehr Musik, mehr Abwechslung bei Sebastian Pauls gleich hier auf Radio 7.
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11: Sonne und etwas Wind bei bis zu 22 Grad. Aktuell in Geislingen 17, in Riedlingen 17 und in Ravensburg 17 Grad. Morgen mehr Wolken, meist aber trocken. Ab Freitag wieder sonniger und wärmer.
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12: Es ist 13 Uhr, guten Tag. Nach Rekordständen in der vergangenen Woche gehen die Spritpreise aktuell etwas zurück. Sowohl Diesel als auch Super E10 waren gestern im bundesweiten Tagesdurchschnitt laut ADAC billiger als am Vortag.
13: Wahnsinnig viel sparen können Autofahrer nicht, aber immerhin im Durchschnitt ist der Spritpreis um 1 bis 2 Cent gesunken im Vergleich zum Wochenanfang. Grund dafür sind wohl vor allem die Rohölpreise, die runtergegangen sind. Seit April dürfen die Tankstellen die Spritpreise nur noch um 12 Uhr raufsetzen und diese Regel, sagt der ADAC, müsse weg. Denn Sprit sei kein bisschen billiger geworden, es gäbe nur größere Preisschwankungen über den Tag hinweg. Claudia Wächter, Nachrichtenredaktion.
12: 10 Jahre Haft wegen Totschlags, so lautet das Urteil im Prozess um die getötete Mutter aus Lauben im Oberallgäu. Nach 23 Verhandlungstagen sah das Gericht die Tat als Folge einer zerbrochenen Beziehung. Im Streit über die Kinder, den Lebensstil und einen geplanten Umzug erstickte der Mann seine Frau im Hausflur mit einem Hundekissen. Anschließend vergrub er die Leiche im Wald und legte eine falsche Fährte. Wer K.O.-Tropfen verabreicht, soll deutlich härter bestraft werden als bislang. Mindestens 5 Jahre Haft plant Bundesjustizministerin Hubig für Täter, die K.O.-Tropfen für sexuellen Missbrauch oder einen Raub einsetzen. Bislang gibt es dafür maximal 3 Jahre. Rechtlich sollen K.O.-Tropfen wie eine Waffe eingestuft werden. Das Berufsschulzentrum Rottweil ist wegen Asbestalarms komplett geschlossen. Raumluftmessungen haben ergeben, dass die Grenzwerte überschritten werden. Die Asbestquellen werden im Bereich der Toiletten vermutet. Bis Ende der Woche ist das Zentrum in Rottweil nun erstmal dicht. Für die Schüler gibt es Fernunterricht.
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11: Auf der A7 Richtung Füssenreuth zwischen dem Kreuz Ulm-Elchingen und dem Dreieck Kittistetten 5 Kilometer Stau, 20 Minuten Zeitverlust. Und auf der B31 Richtung Stockach zwischen Immenstadt Ost und Hagenau eine Viertelstunde Zeitverlust. Keine neuen Blitzer, alle anderen auf radi7.de. Und wenn ihr auch noch was entdeckt, 0800 70 77 110.
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11: Warum steht ihr denn jeden Tag auf? Ah ja, Mann, macht halt immer weiter, denn irgendwann wird's schon gut werden. Und genau darüber haben Fastboy einen ermutigenden und auch noch wunderschön zu hörenden Song neu gemacht. Sommerliche Beats zum Herbststart in 10 Minuten, Beautiful Life. Und wer hat hier gerade Sommer gesagt? Sorry, Pap.

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0: Findet jemanden, der seinen Lebensretter geheiratet hat, war die Aufgabe für Linda und Gebi bis heute Morgen um 7.07 Uhr. Ja, und sagen wir mal so, Lebensretter zu finden ist gar kein Problem. Zum Beispiel Jana und Amrei von der Ulmer Rettungshundestaffel.
2: Da haben wir einen vermissten Herrn gesucht im Seniorenalter. Der war von zu Hause, von seiner Wohnanschrift weg und nicht zurückgekommen, auch nicht, als es dunkel wurde. Die Angehörigen haben sich große Sorgen gemacht. Und da waren wir mit den Hunden im Einsatz und wir konnten den tatsächlich finden mit den Hunden in einer hilflosen Lage und konnten ihn wohlbehalten nach Hause bringen.
0: Aber geheiratet haben sie den Mann dann halt nicht. Ja, da hat sich einfach niemand gemeldet bis heute Morgen, aber danach. Und das ist eine richtig krasse Geschichte von einem Mann, der von Tigern in den Kopf gebissen wurde und halt jetzt verheiratet ist. Das hört ihr um kurz nach drei nochmal bei mir. Und morgen früh geht's dann um Menschen, die etwas sehr Ungewöhnliches machen und es dabei nicht mal mehr bemerken. Um 7.07 Uhr.
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0: Hallo, hier ist Radio 7 und fast hätte ich einen Instagram-Kommentar richtig bereut heute. Ja, ein Bekannter, der auf der Schwäbischen Alb wohnt, hat ein wunderschönes Video von der Natur vor seinem Haus gepostet und dazu gemeint, der Herbst solle bitte so schön bleiben. Dann wollte ich schreiben, hey, es ist noch kein Herbst, aber dann fiel mir ein, dass ich heute beim Radio 7 Morgenteam gehört habe, dass eben doch heute Nacht unserer Zeit der kalendarische Herbstanfang war. Ja, und was machen wir jetzt damit? Federweißer trinken natürlich. Oder sagt ihr Susa? Aber nach dem Schaffen, ich bringe euch gut durch den Arbeitstag mit zum Beispiel immer um 20:30 Hits nonstop. James Arthur, die Black Eyed Peas, Rihanna oder auch Alex Warren zum Beispiel gleich im Radio 7 Hit 7er. 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
0: Sonne und bissel Wind bei bis zu 22 Grad. Aktuell in Schwäbisch Gmünd 18, in Biberach 17, in Villingen-Schwenningen 19 Grad. Morgen mehr Wolken, meist aber trocken. Ab Freitag wieder sonniger und wärmer.
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0: Ein Stau auf der A7 in Richtung Füssenreute zwischen dem Kreuz Ulm-Elchingen und dem Dreieck Kittistetten. 4 Kilometer, eine Viertelstunde Zeitverlust. Der neueste Blitzer auf der B314 in Twielfeld, kurz vor dem Kreisel am ehemaligen Markrand. Alle anderen auf radio7.de. Und wenn ihr auch noch was entdeckt, 0800 70 77 110.
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0: Frohes Schaffen wünscht Radi 7 und ich habe schon mal einen Streaming-Tipp für euren Feierabend und zwar aus dem Radi 7-Land, denn man ist nie zu alt, sich für Hubschrauber zu interessieren und wir brauchen mehr Liebe für die Menschen im Gesundheitswesen. Also schaut euch an, wie das Team vom Ulmer Rettungshubschrauber Christoph 22 Leben rettet. Ab heute gibt es das in der Mediathek zu sehen. Was ihr aber gleich im Magen spüren werdet, das ist kein medizinisches Problem, das sind die krassen Beats der Rockband Imagine Dragons. Enemy nach 2, für die Abwechslung aber auch locker fröhlich Last Friday Night und bisschen melancholisch für den Herbstanfang Tiffany Harris gleich auf Radio 7. Mehr Musik und mehr Abwechslung.
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0: Sonne und teilweise Wind bei bis zu 22 Grad. Aktuell in Ellwangen 18, in Tuttlingen 19, in Konstanz 18 Grad. Morgen mehr Wolken, meist aber trocken. Ab Freitag wieder sonniger und wärmer.
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18: Es ist 14 Uhr, guten Tag. Der wegen Mordes verurteilte Heilbronner Wollhausraser muss Deutschland verlassen. Das hat der Verwaltungsgerichtshof Baden-Württemberg entschieden. Der heute 22-Jährige darf zudem 8 Jahre lang nicht nach Deutschland zurückkehren. Er hatte Anfang 2023 in Heilbronn mit stark überhöhter Geschwindigkeit das Auto eines 42 Jahre alten Mannes gerammt. Der Familienvater starb bei dem Unfall. Seine Frau und die beiden Kinder wurden verletzt. Die Entscheidung ist endgültig. Bei Verstößen gegen die sogenannte 12-Uhr-Regel an Tankstellen hat es in Baden-Württemberg bislang keine Strafen gegeben. Das geht aus einer Antwort des Wirtschaftsministeriums auf eine Anfrage der SPD im Landtag hervor. Die Opposition kritisierte mangelnde Kontrollen, Hinweise auf mögliche Verstöße legen den Behörden erst seit Mitte August vor. Vor Ort Kontrollen wurden laut Ministerium bislang nur von 2 zuständigen Behörden durchgeführt. Das Landgericht Karlsruhe beschäftigt sich seit heute mit der Frage, ob die Drogeriekette DM ihre Online-Apotheke weiter betreiben darf. Im Streit geht es darum, wie eng der Internetauftritt von DM und der Versandapotheke DM Med miteinander verknüpft sind. Die Wettbewerbszentrale hält das Angebot für unzulässig. DM weist die Vorwürfe zurück. Ein Urteil soll am 9. Dezember fallen. Der Rechtsstreit dürfte aber anschließend noch bis vor den Bundesgerichtshof gehen. Wegen Hitzeschäden an Bahngleisen sind viele Züge zwischen Stuttgart und Aulendorf seit Wochen stark verspätet oder fallen gleich ganz aus. Und daran wird sich laut Deutscher Bahn auch erstmal nichts ändern. Die Hitze hat die Bahnstrecke zwischen Albstadt-Laufen und Mössingen an verschiedenen Stellen beschädigt, sodass Züge langsamer fahren müssen und Anschlüsse teils nicht erreicht werden. Repariert werden können die Schäden im Moment nicht, weil es dafür spezielle Großmaschinen braucht, die nur begrenzt zur Verfügung stehen.
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0: Auf der A96 Richtung München zwischen Neu-Ravensburg und Wangen-Nord. 2 Kilometer Stau, eine Viertelstunde Zeitverlust. Der neueste Blitzer auf der B29 in Aalen, von Hüttlingen herkommend, kurz vor dem Rombach-Tunnel. Alle anderen auf radio7.de. Und wenn ihr auch was entdeckt, 0800 70 77 110.
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warum auch nicht? Das hört ihr in 10 Minuten bei mir. Außerdem für euren Wettkampf mit euch selbst oder dem Chef heute bei der Arbeit, Musik zum Laune verbessern, egal auf welchem Niveau. Ray Daltons neuer Urwurm Go.

0: Hier ist Radio 7 und das ist so witzig, was ich heute gesehen habe von der Weltmeisterschaft der Berufe, der World Skills in Shanghai. Gestern habe ich euch ja erzählt, dass auch einige Schaffer aus dem Radio 7 Land dabei sind, vom Gärtner aus Heuchlingen bis zum Schreiner aus Markt Oberdorf. Und ihr Eröffnungsfeier gestern Abend, kein Witz, die war wie bei Olympia. Da sind die Teams in die riesige Halle eingezogen, mit Fahnenträger vornweg und einer zweisprachigen Begrüßung.
1: Germany!
2: Deutschland!
0: Die Show, die Reden, alles war wirklich wie bei einer großen Sport-WM. Was nicht wie bei einer Sportgroßveranstaltung ist, es gibt da keine Livestreams oder Ticker, soweit ich das gesehen habe. Hätt euch gern auf dem Laufenden gehalten, ob es jetzt gerade spannend wird beim CNC-Fräsen oder so, aber gut. Und falls Kollegen von euch bei der Berufe-WM sind gerade, meldet euch, ich will mehr wissen.
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2: Hier ist Radio 7 am Mittwoch. Zweimal schlafen noch, bis ihr auf dem Heimweg oder Wochenends auch auf dem Weg zur Frühschicht wieder viele fröhliche oder auch fertige Menschen in Tracht seht in der Regionalbahn oder selbst einer davon seid. Übermorgen schon geht's los in Cannstatt. Die Wiesen läuft auch, damit ihr euch zum Berg

0: Fest der Arbeitswoche schon mal auf was freuen könnt. Super wichtig sowas. Fast so wichtig wie Luft, Wasser und 30 Minuten Hits nonstop. Bei uns immer um halb. Gleich mit Hits, die ihr liebt von J-Lo, Madcon, Lady Gaga, Kygo oder auch Miley. Mehr Musik und mehr Abwechslung gleich im Radio 7 Hits 7.
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0: Sonne und etwas Wind bei bis zu 22 Grad. Aktuell in Crailsheim 18, in Ulm 18, in Lindau 19 Grad. Morgen mehr Wolken, meist aber trocken. Ab Freitag wieder sonniger und wärmer.
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0: Keine größeren Staus, keine neuen Blitzer. Alle anderen auf radio7.de. Und wenn ihr auch noch was entdeckt, 0800 70 77 110.
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0: Hier ist Radio 7 und eigentlich haben Linda und Gibi ja zum ersten Mal die Radio 7 Morgen Team Challenge nicht geschafft heute und innerhalb von 24 Stunden niemanden gefunden, der seinen Lebensretter geheiratet hat. Aber danach haben sie dann doch noch jemanden gefunden. Diese unglaubliche Gänsehautgeschichte aus dem Schwarzwald hört ihr so in 20 Minuten bei mir. Und eine Musikmischung so bunt wie Herbstlaub gleich. Der Remix, der Felix Jähns erster Hit wurde, die intensive DJ-Rockband-Kombo Chainsmokers und Coldplay und die unwiderstehliche Melodie in One Republic's Need Your Love nach 3 auf Radio 7. 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
1: Sonne und etwas Wind bei bis zu 22 Grad. Aktuell in Aalen 19, in Leutkirch 19 und auch in Friedrichshafen 19 Grad. Morgen mehr Wolken, meist aber trocken. Ab Freitag wieder sonniger und wärmer.
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2: Es ist 15 Uhr, guten Tag. Wegen des Klimawandels haben Experten auf dem Extremwetterkongress in Hamburg zum Handeln aufgerufen. Nach Erkenntnissen des Deutschen Wetterdienstes zeigen sich immer mehr Hitzewellen und Trockenheitsperioden in Deutschland. Die Hitzewelle ab Mitte Juni sei besonders intensiv gewesen.
3: Rekordhitze von fast 42 Grad Ende Juni. Mit dem Klimawandel werden solche Hitzewellen immer wahrscheinlicher, sagen Experten. Die Folgen von Extremwetter spürt jeder, mahnt auch Umweltminister Schneider. Auch die Wirtschaftsleistung sinke an heißen Tagen. Deshalb macht sich Schneider auch dafür stark, eine Gemeinschaftsaufgabe, Klimaanpassung und Naturschutz ins Grundgesetz aufzunehmen, damit Bund und Länder mehr Handlungsmöglichkeiten bekommen. Thomas Thonfeld, Nachrichtenredaktion.
2: 10 Jahre Haft wegen Totschlags für einen 39-Jährigen aus Lauben im Oberallgäu. Er hat seine Lebensgefährtin getötet und ihre Leiche im Wald verscharrt. Das Landgericht Memmingen sah keinen Mord, sondern Totschlag. Die Beziehung sei zerrüttet gewesen, vorausgegangen war ein Streit unter anderem um die Kinderbetreuung. Der Mann hatte die Tat gestanden. Nach der Frau war wochenlang gesucht worden. Der Fall sorgte weit über Lauben hinaus für großes Aufsehen. Kunden sollen künftig beim Einkaufen öfter einen digitalen statt eines gedruckten Kassenbons erhalten. Das Bundeskabinett hat dafür ein Gesetz auf den Weg gebracht. Ab 2028 sollen digitale Belege zum Standard werden. Gleichzeitig sollen viele Unternehmen elektronische Kassensysteme nutzen müssen, um Steuerbetrug zu erschweren. Für kleine Betriebe und bestimmte Direktvermarkter sind Ausnahmen vorgesehen. Riesenräder in Innenstädten kennen wir zum Beispiel aus London. Nun bekommt auch Ulm so ein Riesenrad und zwar auf dem Münsterplatz direkt neben dem Stadthaus. Nicht ganz so hoch wie das London Eye, aber mit 45 Meter durchaus stattlich. Am 1. Oktober, also morgen in einer Woche, geht es in Betrieb und zwar für 11 Tage. Eine Fahrt kostet 7 Euro.
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1: A7 Würzburg Richtung Ulm zwischen Ellwangen und Aden-Oberkochen. 2 Kilometer Stau, eine halbe Stunde Zeitverlust. Weiter südlich Richtung Füssenreute zwischen dem Kreuz Ulm-Elchingen und den drei Kittistädten. 3 Kilometer Stau, eine Viertelstunde Zeitverlust. A96 Richtung München zwischen Neu-Ravensburg und Wangen-Nord. 3 Kilometer Stau, eine Viertelstunde Zeitverlust. Und die B29 ist nach einem Unfall zwischen Igingen und Schwäbisch Gmünd-Ost gesperrt in Richtung Stuttgart. Hier in beide Richtungen 20 Minuten Zeitverlust. Keine neuen Blitzer. Alle anderen auf radio7.de. Und wenn ihr auch was entdeckt, 0800 70 77 110.
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1: Wir verlängern uns das Sommergefühl am ersten Herbsttag mit einem jetzt noch neuen Sommerhit von Loi und einem Heilbronner DJ mit dem typisch schwäbischen Namen Puentes. Eigentlich heißt der Benjamin Bayer. Golden Summer bringt euch sogar im Powernap zum Mitpfeifen in 10 Minuten.

0: ist Radi 7 und das Radi 7 Morgenteam hat es nicht geschafft. Also nicht rechtzeitig.
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0: Findet jemanden, der seinen Lebensretter geheiratet hat. Das war bis heute Morgen die Aufgabe für Linda und Gebi, die jetzt bei mir sind.
2: Hallo,
3: ja. Radio 7
2: Hallo?
3: Morgenteam.
0: Und eigentlich habt ihr die Challenge ja nicht geschafft.
2: Eigentlich nicht in den 24 Stunden, möchtest du sagen, Sebastian.
0: Ja, das ist halt so, als wenn man nach dem Abpfiff noch ein Tor schießt und man sagt, Moment mal, der war doch drin.
4: Besser spät als nie ist unser Motto.
2: So. Eben, denn nach den 24 Stunden hat sich tatsächlich Christian aus Löffingen bei uns gemeldet. Christian, erzähl mal.
5: Also ich war Raubtiertrainer und habe eine eigene Tigergruppe gehabt. Und dann damals am 9. Dezember, da ist halt dann der Unfall passiert, dass ich während der Show in Stolpern gekommen bin und in den Tiger Ratscher gefallen bin. Und der reflexartig erschrocken ist und zugebissen hat und mir in den Kopf gebissen hat. Und mein damaliger Freund, der hat instinktiv und reflexartig gehandelt und hat so einen kleinen Handfeuerlöscher damit gesprüht. Durch diese Verpuffung und dieses Geräusch und haben die Tiere ja dann von mir abgelassen, ja. Und und ein Jahr nach dem Unfall haben wir dann geheiratet.
4: Ich weiß nicht, krass. Wie es dir geht, wir haben immer noch Gänsehaut. Das ist was eine Story, oder?
2: Absolut.
4: Wir liefern noch ab, wir haben es ja gesagt.
2: Und das Beste, ihr beiden seid ja immer noch happy, gell?
5: Ja, er ist für mich mein Lebensretter, er ist mein bester Freund, er ist mein Partner, er ist meine große Liebe und ja, wir sind immer noch zusammen.
0: Das habe ich aus einem ganz anderen Grund Gänsehaut.
2: Auch schön, ja. Also danke dir, Christian, dass du dich gemeldet hast.
5: Okay, super, alles klar. Ciao.
0: Und morgen früh geht es dann übrigens um Menschen, die etwas sehr Ungewöhnliches machen und es dabei nicht mal bemerken. Um 7.07 Uhr die neue 24-Stunden-Challenge für Linda und Gebi nicht verpassen.
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0: Schönen Mittwochnachmittag, hier ist Radio 7. Es wird langsam herbstlicher im Süden. Und wie bekommt man auch ohne Hochsommerwetter die Menschen in die Innenstädte? Ja, coole Idee aus Ulm, vorhin bei uns in den Nachrichten gehört. Die stellen im Oktober einfach ein Riesenrad auf den Münsterplatz. Das sieht dann wahrscheinlich aus wie das kleinste Riesenrad der Welt, direkt neben dem Münsterturm. Wir haben den längsten Blockmusik am Stück im Süden. Höchstleistungen bei der Arbeit, wenn ihr euch gleich antreiben lasst von Shakira, Alex Warren, Rihanna oder Taylor Swift oder auch dem emotionalen ABCDEFU im Radio 7 Hits 7er. Immer um 30 Minuten Hits nonstop, immer auf Radio 7. 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
1: 130 Jahre Baufritz. Das muss gefeiert werden. Am Samstag, den 26. September, lädt das Erkheimer Familienunternehmen deswegen zum großen Jubiläumstag ein, bei dem jede Menge geboten ist. Geschäftsführerin Dagmar Fritz-Kramer.
2: Wir bieten auch Werksführungen an. Wir haben interessante Vorträge im Bereich Bauen und Sanieren und natürlich auch alles mit ökologischem Hintergrund. Besuchen Sie uns gerne hier in Erkheim. Wir freuen uns, wenn Sie vorbeikommen.
1: Von 10 bis 16 Uhr können Besucher hinter die Kulissen schauen und erleben, wie aus Holz moderne, nachhaltige Häuser entstehen.
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3: Sonne und etwas Wind bei bis zu 22 Grad. Aktuell in Heidenheim 19, in Memmingen 19, in Singen 21 Grad. Morgen mehr Wolken, meist aber trocken. Ab Freitag wieder sonniger und wärmer.
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3: Der A7 Würzburg Richtung Ulm zwischen Dinkelsbühl, Fichtenau und Adenoberkochen noch 3 Kilometer Stau und 40 Minuten Zeitverlust. Da war mal kurz der Agnesburg-Tunnel gesperrt, ist inzwischen aber wieder offen, wenn ich das hier richtig sehe. Die A96 Richtung München zwischen Neu-Ravensburg und Wangen Nord 3 Kilometer Stau und eine Viertelstunde Zeitverlust. Und die B29 in Richtung Stuttgart ist zwischen Iggingen und Gmünd Ost immer noch gesperrt nach einem Unfall. Bitte weiträumig umfahren, wenn's geht. Keine neuen Blitzer, alle anderen auf radio7.de. Und wenn ihr auch was entdeckt, 0800 70 77 110.
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0: 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Hier ist Radio 7 am Mittwochnachmittag und erst habe ich mich gefreut, als ich das heute Vormittag bei Corinna in der Sendung gehört habe, aber ich habe mich verhört. Es gibt nicht weniger Blitzer in letzter Zeit, sondern weniger Blitze in Baden-Württemberg, also Gewitterblitze, 22% weniger als im Schnitt. Aktuell aber keine in Sicht und alle Blitzer im Süden findet ihr immer auf radio7.de. Gute Fahrt, schönen Feierabend, Endspurt. Nach vier bei mir Musik besser gemischt als jede Hand Karten. Das One-Hit-Wonder We Are Young von Fun, der K-Pop-Hit Golden oder auch der überraschend erfolgreiche Debüt-Hit der Indie-Rockband Temper City. Mehr Musik und mehr Abwechslung auf Radio 7.
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0: Sonnig und teilweise windig bei bis zu 22 Grad heute. Aktuell in Göppingen 21, in Donaueschingen 21, in Kempten 19 Grad. Morgen mehr Wolken, meist aber trocken. Ab Freitag wieder sonniger und wärmer.
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0: Es ist 16 Uhr, guten Tag.
17: In der Debatte um hohe Spritpreise bekommt die umstrittene 12-Uhr-Regel an den Tankstellen immer mehr Gegenwind. Der Bundesrat befasst sich am Freitag damit, die Tankregel wieder abzuschaffen. Auch der ADAC spricht sich dafür aus.
18: Seit April dürfen nur um 12 Uhr die Spritpreise erhöht werden. Die Regel ist seitdem umstritten, denn sie hat die Preise nicht gesenkt. Nur der Zeitpunkt, wann die Preise erhöht werden, steht seitdem fest. Die Tankstellen hätten wegen der Regel die Preise teilweise stärker erhöht als davor, sagt der ADAC. Zumindest gibt es eine gute Nachricht für Autofahrer. Die Spritpreise gehen nach Rekordwerten wieder etwas runter aktuell. Und ab dem 1. Oktober will die Bundesregierung ja die Steuern senken und erwartet dann eine Entlastung von bis zu 17 Cent pro Liter. Thomas Bremser, Nachrichtenredaktion.
17: Beim Extremwetterkongress in Hamburg haben Experten und Politiker mehr Maßnahmen gegen die Folgen des Klimawandels gefordert. Bundesumweltminister Schneider sprach sich dafür aus, Klimaanpassung und Naturschutz im Grundgesetz zu verankern. Der Deutsche Wetterdienst warnte vor zunehmenden Hitzewellen und Trockenperioden. Die Hitzewelle im Juni sei besonders extrem gewesen. Fachleute erwarten, dass solche Wetterlagen künftig häufiger und intensiver auftreten. Der wegen Mordes verurteilte Heilbronner Wollhausraser muss Deutschland verlassen. Das hat der Verwaltungsgerichtshof Baden-Württemberg entschieden. Der heute 22-Jährige darf zudem 8 Jahre lang nicht nach Deutschland zurückkehren. Er hatte Anfang 2023 in Heilbronn mit stark überhöhter Geschwindigkeit das Auto eines 42 Jahre alten Mannes gerammt. Der Familienvater starb bei dem Unfall. Seine Frau und die beiden Kinder wurden verletzt. Die Entscheidung ist endgültig. In der Karlsheimer Innenstadt leuchten mehrere Brunnen plötzlich giftig grün. Sie sind mit Farbstoff verunreinigt worden. Die Polizei vermutet keinen dummen Jungenstreich, sondern einen politisch motivierten Anschlag. Im Mai hatte die Klimaprotestgruppe Extinction Rebellion als Protest gegen die Gaspolitik der Bundesregierung Brunnen in 17 deutschen Städten grün gefärbt. Die Kripo prüft jetzt, ob in Karlsheim der gleiche Farbstoff verwendet wurde.
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20: Auf der A96 Richtung München zwischen Neuravensburg und Wangen Nord. 3 Kilometer Stau, 20 Minuten Zeitverlust. Die B29 Richtung Stuttgart ist immer noch zwischen Iggingen Ost und Schwäbisch Gmünd Ost gesperrt nach einem Unfall. Hier bitte weiträumig umfahren. In der Gegenrichtung, also Richtung Aalen, zwischen Gmünd Mitte und Iggingen aktuell 20 Minuten Zeitverlust. Keine neuen Blitzer, alle anderen auf radi7.de. Und wenn ihr auch noch was entdeckt, 0800 70 77 110.
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20: Es gibt so tolle Dinge im Herbst, der heute offiziell begonnen hat. Kürbisschnitzen oder Zwiebelkuchen. Aber denkt auch an die Herausforderungen, wie die tiefstehende Sonne im Berufsverkehr. Sonnenbrille immer im Auto, dann sieht ihr auch noch cool genug aus. Für die coolen Girls von Flow, leg it gleich in 10.

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1: Radio 7 hier. Habe euch ja vorhin schon erzählt, dass ich beinahe Fake News auf Insta verbreitet hätte, weil ich "Es ist noch kein Herbst" schreiben wollte. Ist es aber wohl seit heute, im Kalender jedenfalls. Und obwohl wir noch schön warme Spätsommertage bekommen werden, habt ihr dem Radio 7 Morgenteam heute richtig Bock auf den Herbst gemacht.
2: Einen warmen Kakao zu trinken, einen schönen Winterpulli anzuziehen.
3: Zählen, schauen, Wein aufmachen und was Gutes kochen.
4: Auf dem Sofa ein Buch lesen und einen Tee trinken.
5: Ja, ich zünde mal ganz gerne die Kerzen an und mach's dann ganz romantisch.
6: Ich freue mich jetzt auch erstmal auf mein Bett. Kann man sich schön einkuscheln.
1: Und weil Linda und Gibi ja jeden Tag an den wirklich wichtigen Themen dran sind, erfahrt ihr morgen früh, wie der berühmteste Toilettentester Deutschlands ein McDonalds-Klo bei uns im Süden fand. 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
1: Schönen Mittwoch, Radio 7 hier. Rechnet am Bodensee mit ein bisschen mehr Feierabendverkehr dieser Tage. Heute hat die Messe Interboot in Friedrichshafen begonnen, bei der ihr übrigens freien Eintritt habt, wenn ihr dieses Jahr euren Bootsführerschein bestanden habt. Ich schippe euch erstmal gut gelaunt in den Feierabend mit 30 Minuten Hits nonstop gleich. Teddy schwimmt, swim.

0: zum Beispiel drin. Flo Rida, Dua Lipa, Pink, Charlie Puth oder auch Topic mit Becky G. Mehr Musik und mehr Abwechslung gleich im Radio 7 Hit 7er.
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0: Meist Sonne, teils Wind bis zu 22 Grad. Aktuell in Schwäbisch Hall 21, in Günzburg 19, in Sigmaringen 21 Grad. Morgen mehr Wolken, meist aber trocken. Ab Freitag wieder sonniger und wärmer.
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0: Auf der A96 Richtung München zwischen Neu-Ravensburg und Wangen-Nord 3 Kilometer Stau, 20 Minuten Zeitverlust. Auf der B28 zwischen Dettingen-West und Bad Urach 20 Minuten Zeitverlust. Die DB29 Richtung Stuttgart ist zwischen Iggingen und Schwäbisch Gmünd Ost immer noch gesperrt nach einem Unfall. Bitte weiträumig umfahren. Und die B29 Richtung Nördlingen zwischen Hüttlingen und Oberalfingen 20 Minuten Zeitverlust. Keine neuen Blitzer, alle anderen auf radi7.de. Und wenn ihr auch was entdeckt, 0800 70 77 110.
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12: Ingerstetten 18 Grad. Bei euch in Tettnang 20, überall schön sonnig. Morgen dann mehr Wolken, dadurch dann auch 1-2 Grad frischer.
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13: Es ist 17 Uhr, guten Tag. Wegen des Klimawandels haben Experten auf dem Extremwetterkongress in Hamburg zum Handeln aufgerufen. Nach Erkenntnissen des Deutschen Wetterdienstes zeigen sich immer mehr Hitzewellen und Trockenheitsperioden in Deutschland. Die Hitzewelle ab Mitte Juni sei besonders intensiv gewesen.
14: Rekordhitze von fast 42 Grad Ende Juni. Mit dem Klimawandel werden solche Hitzewellen immer wahrscheinlicher, sagen Experten. Die Folgen von Extremwetter spürt jeder, mahnt auch Umweltminister Schneider. Auch die Wirtschaftsleistung sinke an heißen Tagen. Deshalb macht sich Schneider auch dafür stark, eine Gemeinschaftsaufgabe, Klimaanpassung und Naturschutz ins Grundgesetz aufzunehmen, damit Bund und Länder mehr Handlungsmöglichkeiten bekommen. Thomas Thonfeld, Nachrichtenredaktion.
13: 10 Jahre Haft wegen Totschlags für einen 39-Jährigen aus Lauben im Oberallgäu. Er hat seine Lebensgefährtin getötet und ihre Leiche im Wald verscharrt. Das Landgericht Memmingen sah keinen Mord, sondern Totschlag. Die Beziehung sei zerrüttet gewesen, vorausgegangen ausgegangen, war ein Streit unter anderem um die Kinderbetreuung. Der Mann hatte die Tat gestanden. Nach der Frau war wochenlang gesucht worden. Der Fall sorgte weit über Lauben hinaus für großes Aufsehen. Kunden sollen künftig beim Einkaufen öfter einen digitalen statt eines gedruckten Kassenbons erhalten. Das Bundeskabinett hat dafür ein Gesetz auf den Weg gebracht. Ab 2028 sollen digitale Belege zum Standard werden. Gleichzeitig sollen viele Unternehmen elektronische Kassensysteme nutzen müssen, um Steuerbetrug zu erschweren. Für kleine Betriebe und bestimmte Direktvermarkter sind Ausnahmen vorgesehen. Wegen Hitzeschäden an Bahngleisen sind viele Züge zwischen Stuttgart und Aulendorf seit Wochen stark verspätet oder fallen gleich ganz aus. Und daran wird sich laut Deutscher Bahn auch erstmal nichts ändern. Die Hitze hat die Bahnstrecke zwischen Albstadt-Laufen und Mössingen an verschiedenen Stellen beschädigt, sodass Züge langsamer fahren müssen und Anschlüsse teils nicht erreicht werden. Repariert werden können die Schäden im Moment nicht, weil es dafür spezielle Großmaschinen braucht, die nur begrenzt zur Verfügung stehen.
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16: Ich bin Lea Matschulat. Die Menschen zieht es zum Einkaufen wieder mehr in die Innenstadt. Das zeigt eine Umfrage im Auftrag des Handelsverbandes Deutschland. Demnach gaben mehr als 80% der Befragten an, künftig genauso oft oder sogar häufiger als bisher ihr Stadtzentrum zu besuchen. Meist zum Shopping oder um Essen zu gehen oder sich ein Stück Kuchen im Café zu gönnen. Dem Handelsverband zufolge sind das rund 20% mehr als noch 2024. Die Experten sehen das als Zeichen, dass Investitionen und Entwicklungsprogramme wirken. Und noch der Blick auf den DAX. Er lag zuletzt bei 25.463 Punkten. Ein leichtes Minus im Vergleich zu gestern um die Zeit.
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20: Es ist 4:05. A7 Richtung Füssen, ab Kreuz Ulm-Elchingen 20 Minuten plus. A96 Richtung Lindau, ab Richtung München, A96 Richtung München, ab der Ausfahrt Neuravensburg 20 Minuten plus und B29 Richtung Aalen, ab Schwäbisch Gmünd Mitte dauert es auch 20 Minuten länger. Frischen Blitzer haben wir keinen. Wenn ihr was gesehen habt, einfach anrufen oder WhatsApp schicken. Nummer die 0800 70 77 110.
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0: nach 5. Das war heute echt fast, es war zu spät einfach.
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0: Spannende Menschen, spannende Stories und immer nur 24 Stunden Zeit, die zu finden. Findet jemanden, der seinen Lebensretter geheiratet hat, war die Challenge bis heute Morgen 7.07 Uhr. Bis dahin hat sich bei Linda und Gibi keiner gemeldet. Danach dann aber Daniel aus Löffingen. Und der hat was ziemlich Heftiges sogar erlebt.
2: Ich war Raubtiertrainer und habe eine eigene Tigergruppe gehabt. Damals halt dann der Unfall passiert, dass ich während der Show in Stolpern gekommen bin und den Tiger Ratscha gefallen bin. Und der reflexartig erschrocken ist und mir in den Kopf gebissen hat. Und mein damaliger Freund, der hat so einen kleinen Handfeuerlöscher damit gesprüht. Durch diese Verpuffung und dieses Geräusch und haben die Tiere ja dann von mir abgelassen. Ja. Und ein Jahr nach dem Unfall haben wir dann geheiratet.
0: Und sie sind noch bis heute noch zusammen. Ja, immer 24 Stunden Zeit. Also diese Challenge haben Linda und Gibi nicht geschafft. Morgen früh dann eine Challenge. Ich glaube, das geht vielen so. Die machen etwas Ungewöhnliches und merken es nicht mal. 7.07 Uhr, die nächste Radio 7 Morgenteam Challenge.

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12: Hallo, einen schönen Mittwochnachmittag. Morgen wird es ein bisschen frischer und ein bisschen wolkiger. Ansonsten ändert sich nicht viel. Aktuellen Senden 19, Markt Oberdorf 17 Grad und nachts wieder frisch. Im Schnitt um die 5 Grad.
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12: Ziemliches Chaos gerade auf der B29 Aalen-Stuttgart, Stuttgart-Aalen. Unfall zwischen Iggingen und Schwäbisch Gmünd Ost passiert. Die Strecke da ist komplett dicht. Und B30 Richtung Biberach ab Beind 20 Minuten Feierabendverkehr. Leutkirch im Öschwig, Blitzer in der 30er-Zone. Und wenn ihr noch was habt, 0800 70 77 110. Einfach kurz anrufen oder eine WhatsApp schicken.
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0: Radio 7. Nach Sex zwei Riesenhits und die Frauen dahinter, die eine ist aus einer Castingshow geflogen, war danach total traurig. Die andere hat in einem Hotel gearbeitet, musste ganz oft Bäder putzen und in den 2010ern hat man die auf der halben Welt gekannt. Ich wollte die sogar als Klingelton haben. Nelly Furtado. Und dann haben wir auch noch was Frisches mit dabei von einem Typen, der war Tennislehrer, bis man ihm gesagt hat, ach, mach doch lieber Musik. Alles immer ganz normale Menschen gewesen. Also sind sie immer noch, aber jetzt sind sie halt Stars. 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
0: 18 Grad in Ulm, 19 in Backnang, heute Nacht dann 5 bis 9 Grad. Also es wird relativ frisch. Morgen ein bisschen mehr Wolken, 1-2 Grad kälter. Aber auch da nachmittags kommt ein bisschen Sonne durch.
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11: Es ist 18 Uhr, guten Abend. Die Bundesregierung will Sozialmissbrauch eindämmen. Dazu hat das Bundeskabinett einen 10-Punkte-Aktionsplan beschlossen. Bundesinnenminister Dobrindt sagte, man zeige klare Kante gegen Missbrauch und Betrug, auch gegen kriminelle Strukturen, die sich den Staat zur Beute machten.
19: Ein Geschäftsmodell der Kriminellen, sie pferchen Leute in Schrottimmobilien und kassieren dann illegal Sozialleistungen. Wir ändern das, sagt Dobrindt. Auch verurteilte Straftäter, die untergetaucht sind, bekommen keine Leistungen mehr. Und der Datenaustausch zwischen den Behörden soll verbessert werden. Der funktioniert bisher nämlich nicht. Kurz, es geht bei dem Aktionsplan um viel Geld, das dem Staat durch die Lappen geht, aber auch um mehr Gerechtigkeit. Claudia Wächter, Nachrichtenredaktion.
11: Beim Extremwetterkongress in Hamburg haben Experten und Politiker mehr Maßnahmen gegen die Folgen des Klimawandels gefordert. Bundesumweltminister Schneider sprach sich dafür aus, Klimaanpassung und Naturschutz im Grundgesetz zu verankern. Der Deutsche Wetterdienst warnte vor zunehmenden Hitzewellen und Trockenperioden. Die Hitzewelle im Juni sei besonders extrem gewesen. Fachleute erwarten, dass solche Wetterlagen künftig häufiger und intensiver auftreten. Der sogenannte Wollhausraser aus Heilbronn muss Deutschland verlassen. Das hat der Verwaltungsgerichtshof Baden-Württemberg endgültig entschieden. Der heute 23-Jährige ist zwar in Deutschland aufgewachsen, besitzt aber die türkische Staatsangehörigkeit. Für ihn gilt ein 8-jähriges Einreiseverbot. Der Mann war wegen Mordes zu 9 Jahren Jugendstrafe verurteilt worden. Bei seiner Raserfahrt Anfang 2023 starb ein Familienvater. Seine Frau und die beiden Kinder wurden verletzt. In der Karlsheimer Innenstadt leuchten mehrere Brunnen plötzlich giftig grün. Sie sind mit Farbstoff verunreinigt worden. Die Polizei vermutet keinen dummen Jungenstreich, sondern einen politisch motivierten Anschlag. Im Mai hatte die Klimaprotestgruppe Extinction Rebellion als Protest gegen die Gaspolitik der Bundesregierung Brunnen in 17 deutschen Städten grün gefärbt. Die Kripo prüft jetzt, ob in Karlsheim der gleiche Farbstoff verwendet wurde.
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0: Guten Abend, liebe Auto- und Lkw-Fahrer. 4 nach 6. B10 Richtung Ulm. Ab Esslingen, Oberesslingen, 30 Minuten Stau bis Deizisau West. B10 Richtung Ulm. Hat es nämlich einen Unfall gegeben. Der ist kurz nach Zirnau. B31 Richtung Stuttgart. Ab Friedrichshafen Ost, 20 Minuten Feierabendverkehr. Und geblitzt wird in Eggingen am Ortsausgang. Das ist da 30 sind Richtung Erbach. Wenn es noch was gibt, anrufen oder WhatsApp schicken. Nummer ist die 0800 70 77 110.
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0: Servus. Ich würde vorschlagen, also jetzt erstmal so ein Song mit richtig viel Drive. Ja, da kann man, keine Ahnung, irgendwas, wo man halt sagt, da brauche ich jemanden, der mir einen Arsch tritt, Müll rausbringt, Spülmaschine ausräumen, was auch immer. Aktueller Track von Jennifer Lopez. Und nachher dann aus 2019 der Gewinnersong vom ESC. Ich weiß nicht mehr, ob ihr es noch im Kopf habt, aber das ist der, also das ist so wie so ein Kinofilm, ja. Drama, emotional, der schreit da alles raus.

0: 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Wir fahren mit euch zusammen nach Hause, wenn ihr gerade von der Arbeit kommt. Jürgen zum Beispiel, mit dem habe ich gerade telefoniert, fährt gerade heim. Musst du noch einkaufen heute?
1: Ja.
0: Aber du hast hoffentlich keinen Hunger.
1: Warum?
0: Das ist gefährlich. Ich habe das gestern Abend gelesen, dass Menschen, wenn die Hunger haben, die kaufen nicht nur mehr zu essen ein, die kaufen sogar mehr Büroklammern, die kaufen alles ein.
1: Ja, das ist bei mir relativ einfach, weil ich genau weiß, was ich will.
0: Also Menschen gibt es wirklich?
1: Ja, die gibt es also wirklich.
0: Jürgen, es hat mich gefreut, so einen seltenen Menschen wie dich kennenzulernen. Komm gut heim.
1: Ja, mach ich.
0: Krasser Typ, ich könnte es nicht. Also wenn es genauso geht, vielleicht ist einfach noch kurz 2 Minuten im Auto warten und hier diesen aktuellen Gitarrensound von Ray Dalton. Golden High. In der Zeit kann man sich überlegen, was man wirklich braucht, wie der Jürgen. 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
1: Hallo, einen schönen Mittwochabend. Nersingen und Ravensburg 20 Grad, Speichingen 19. Nachts wird es dann nochmal gute 10 bis 12 Grad kälter. Morgen ein bisschen mehr Wolken, ein bisschen frischer, aber auch echt ein Tag, der ist ganz okay.
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1: Drei Unfälle machen Behinderungen. B10 Stuttgart-Ulm, zwischen Sirna und Deizisau West. 45 Minuten Stau, müsst am Unfall vorbeifahren. Sperre auf der B29 in Stuttgart. Zwischen Iggingen und Schwäbisch Gmünd geht nichts mehr. B311 Richtung Riedlingen. Auch da ein Unfall zwischen der Ausfahrt Donauried und Oberdischingen. Komplett dicht gemacht jetzt worden. Und wir hoffen, ansonsten war es das. Wenn nicht, bisher 0800 70 77 110. Einfach kurz eine WhatsApp schicken.
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1: Heute Nacht wieder frisch. 4 bis 9 Grad. Friedrichshafen im Moment noch 17. Morgen sind halt ein paar mehr Wolken da über der Ostalb. Können auch ein paar Tröpfchen fallen. Ansonsten am Nachmittag ein bisschen Sonne wieder.
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2: Ich bin Holger Dilk. Im deutschen Rennen um die Olympischen Spiele schrumpft das Bewerberfeld. Berlin zieht sich laut Medienberichten zurück. In einem Ranking der bislang 3 Bewerber war die Hauptstadt auf dem letzten Platz gelandet. Und dann war da noch der Wahlsieg der Linken in Berlin, die gegen Olympia ist. Im Rennen sind jetzt noch München und die Rhein-Ruhr-Region. Kommenden Samstag entscheiden die Mitglieder des Deutschen Olympischen Sportbundes, wer für Deutschland auf internationaler Ebene für die Spiele 2036, 40 oder 44 antreten soll. Die Bundesregierung will Sozialmissbrauch stärker bekämpfen. Schwarz-Rot hat dazu einen 10-Punkte-Plan auf den Weg gebracht. Fabian Hoffmann.
3: Es geht dabei vor allem um Missbrauch in Zusammenhang mit Zuwanderung aus der EU. Unter anderem soll gegen Vermieter von Schrottimmobilien vorgegangen werden, die Menschen aus Osteuropa herlocken und ihnen dann große Teile ihrer Sozialleistungen abknöpfen. Auch beim Thema Schwarzarbeit sind stärkere Kontrollen geplant. Arbeitsministerin Baas sagt, Deutschland braucht ausländische Fachkräfte. Was aber nicht geht, ist, die Freizügigkeit auszunutzen.
2: Die Innenstädte in Deutschland sind in den vergangenen Jahren wieder deutlich attraktiver geworden. In einer Umfrage des Handelsverbands haben über 80% gesagt, dass sie ihre Innenstadt künftig mindestens genauso häufig besuchen wie heute. Das ist der beste Wert seit Jahren. Der ADAC ist dafür, die 12-Uhr-Regel beim Tanken wieder abzuschaffen. Dadurch hätte sich zwar die Zahl der täglichen Preisänderungen deutlich reduziert, die Preise habe das aber nicht gesenkt. Wer nach 12 Uhr tanken müsse, zahle drauf, das sei nicht gerechtfertigt, heißt es in einer Mitteilung. Das DFB-Team bereitet sich weiter aufs erste Länderspiel unter Neubundestrainer Jürgen Klopp vor. Morgen geht es in Amsterdam gegen die Niederlande. Beim Training heute war die Laune gut und die Chemie zwischen Trainer und Team scheint zu stimmen. Klopp sagt:
4: Ich gehe für die Jungs durchs Feuer. Wenn die Jungs alles geben, dann bin ich für Niederlagen verantwortlich, ohne Wenn und Aber. Das heißt, die Jungs müssen das noch zeigen unter Wettkampfbedingungen. Im Moment sieht das alles sehr gut aus. Aber er ist eher so ein kleines Grillfeuer. Mehr konnten wir bisher nicht entfachen, aber wir werden daran arbeiten, dass das irgendwann so aussieht, als würden wir es auch füreinander machen.
2: In der XXL-Länderspielpause gibt es insgesamt 4 Länderspiele.
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1: Guten Abend, liebe Autoneiger-Fahrer. Gleich 5 nach 7.

Igingen und Schwäbisch Gmünd Ost Aufräumarbeiten nach dem Unfall immer noch gesperrt, bitte drumherum fahren. Dann die B311 Richtung Riedlingen zwischen Donau-Rieden und Oberdisch.

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2: Servus. Das ist ja sowas wie ein Blind Date immer. Von 7 bis 8 das Hit-Update entdecken wir neue Musik. Also Songs, die ihr vielleicht auch noch nicht kennt, sind da mit dabei. Michael Schulte hat was Neues draußen. Eine ganz junge Sängerin aus England, die auch mal bei Ed Sheeran auf der Bühne stand. Und das hier ist einer der besten aktuellen Hits von Shakira. Die sind nämlich auch mit dabei.

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1: Hey, guten Abend, Radio 7 hier. Und eine Frau, die werden viele noch gar nicht kennen. Ich kannte die auch nicht, um ehrlich zu sein. Newcomerin aus England. Und ihr hört es, es ist ein krass entspannender Sound.

Sheeran. Radio 7 Hit Update. Jetzt hat sich Nur Sheeran gedacht, ja, das kann man ja auch mal ein bisschen aufpimpen. Hat in Holland angerufen, ist da beim besten DJ rausgekommen, der hat dem Ganzen ein bisschen Bass gegeben. Hat es über 10 Jahre gedauert, bis sie den Song rausgebracht haben. Also unschmarrn, die haben vor 10 Jahren angefangen, daran zu arbeiten. Dazwischen hat der Sheeran 2 Kinder bekommen. Ich habe 5 Kilo zugenommen. Wir sind älter geworden. Es ist so viel passiert, seit die damit angehört. Jetzt ist er endlich fort, nicht fertig geworden. Repeated. Ed Sheeran und Martin Garrix auf Radio 7. Stay.

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6: Schönen Mittwochabend, es wird wieder sehr frisch heute Nacht. Ja, einstellige Temperaturen. Noch sind es 15 in Lindau, Memmingen 16 und bei euch in Heidenheim 17. Das sind dann morgen so die Topwerte. Morgen sind ein paar mehr Wolken unterwegs und erst am Nachmittag kommt dann so ein bisschen Sonne durch.
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6: Deutlich entspannter. B10 Richtung Ulm,

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1: Und eine halbe Stunde lang noch das Hit-Update. Neue Musik entdecken. Er hier hat einen neuen Track draußen. Nicht auf dem Klavier, entspannt und ein bisschen dancing. Hören wir in der halben Stunde noch. Und hier

Musik entdecken mit Radio 7. Jetzt ein Track, der hat schon einen kleinen Härtetest hinter sich. Auf dem Festival, ganz spontan gespielt worden, den gab's noch nicht, den hat keiner gekannt. Und dann lief der und die Leute sind ausgerastet. Gut, das weiß man immer nicht, ob das daran liegt, dass die schon irgendwie ein bisschen locker drauf waren. Oder aber die sind auf diesen Song angesprochen worden und haben dann gemeint, okay, müssen wir den halt jetzt sofort veröffentlichen. Und die Sängerin

ein geiler Sound, um abends Auto zu fahren. Und zur Klaviernummer ist er eigentlich schon Legend. Denkt jeder sofort an All of Me? Der kann auch anders. Das kann man zum Beispiel auch gut hören, wenn man sich gerade auf dem Einstellmarathon für den Null vorbereitet am Sonntag. Beat treibt ein bisschen.

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3: Servus. Wochenende soll wieder wärmer werden, also über 20 Grad. Dafür ab morgen gibt's so eine kleine Wetterdelle. Morgen deutlich unter 20 Grad, also eher so wie jetzt. Wir haben zum Beispiel in Schwäbisch Gmünd 13 Grad, Riedlingen 16. So in dem Bereich wird sich das morgen auch bewegen.
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4: Ich bin Holger Dilk. Kurz vor der Entscheidung, wer für Deutschland ins Olympiarennen gehen soll, zieht Berlin seine Bewerbung zurück. Das berichten mehrere Medien. Fabian Hoffmann.
5: Die Chancen für die Hauptstadt und ihre Partner hatten sich zuletzt verschlechtert. Wahlsiegerin Elif Eralp von der Linken sprach sich gegen Olympia aus und in einem Ranking der Konzepte landete Berlin auf dem letzten Platz. Im Rennen sind jetzt noch München und die Rhein-Ruhr-Region. Am Samstag entscheiden die Mitglieder des Deutschen Olympischen Sportbundes, wer für Deutschland auf internationaler Ebene für die Spiele 2036, 40 oder 44 antreten soll.
4: Schwarz-Rot will stärker gegen Sozialmissbrauch vorgehen. Die Regierung hat einen Aktionsplan beschlossen. Da geht es unter anderem um organisierten Betrug durch professionelle Banden. Entscheidend dabei ist auch der Austausch zwischen den Behörden, sagt Bundesinnenminister Alexander Dobrindt.
6: Was selbstverständlich klingt, ist alles andere als selbstverständlich. Bisher haben wir in weiten Teilen keinen funktionierenden Datenaustausch zwischen den Behörden, die aber dazu beitragen könnten, sofort bei identifizierten Betrug auch entsprechende Maßnahmen zu ergreifen.
4: Die deutschen Innenstädte sind im Aufwind, das geht aus einer Umfrage des Handelsverbands hervor. Die vielen Initiativen und Entwicklungsprogramme zeigten Wirkung, heißt es vom HDE. Gleichzeitig ruft der Verband dazu auf, weiter entschlossen gegen Leerstände vorzugehen. Für Berufseinsteiger ist es deutlich schwieriger geworden, einen Job zu finden. Laut dem Jobportal Indeed ist die Zahl der Einstiegsstellen seit 2022 stark gesunken. Deutlich weniger Jobangebote gibt es im Marketing, der IT und im Projektmanagement. Mehr Angebote dagegen in Pflegemedizin und Gastronomie. Die letzten Vorbereitungen laufen für Jürgen Klopps Premiere als neuer Fußball-Bundestrainer. Die eine Hälfte des XXL-Kaders bereitet sich auf das Länderspiel morgen in Amsterdam gegen die Niederlande vor. Klopp sagte heute beim Training:
7: Bei einem positiven Vibes, die bei uns jetzt hier da sind, wissen wir auch alle, dass wir Ergebnisse liefern müssen. Wir würden es gerne lange machen. Um es lange zu machen, müssen wir sowas gut machen. Gut machen wird bedeuten, jeder kann Entwicklung sehen und Ergebnisse kommen über kurz oder lang. Start ist wichtig, ist Anspannung da, ganz bestimmt. Aber wir versuchen zu lernen, Spaß zu haben unter Druck.
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3: 5 nach 8. Guten Abend, lieber Auto- und Lkw-Fahrer. Nix los.

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0: Es ist Mittwoch, 7:45 und am Wochenende wieder warm. Soll nochmal bis zu 25 Grad werden und eigentlich für heute Herbst anfangen. Irgendwie passen unsere 4 Jahreszeiten nicht mehr so ganz.
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2: 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Inzwischen haben wir 5 Jahreszeiten, nämlich Frühling, Frühsommer, Sommer, Spätsommer und 6 Monate Nieselregen. Aber wir haben gelernt, damit umzugehen, wie mit so vielem.
3: Oh schön, schau mal da hinten, da ist ein bisschen hellgrau am Himmel, zwischen dem Mittelgrau und dem Dunkelgrau.
2: Es geht eben nur um die Perspektive.
4: Schatz, wir sollten grillen. Es regnet gerade etwas weniger.
2: Und wer weiß, vielleicht wird dieser Herbst 2026 ja wunderschön. Und wenn nicht, ist ja in 6 Monaten schon wieder Frühling.
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1: Ich war Raubtiertrainer und habe eine eigene Tigergruppe gehabt. 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
0: Wir sind heute immer noch zusammen und können sagen, hallo, ich bin mit meinem Lebensretter zusammen. 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
1: Wird richtig kalt. Also 4 bis 9 Grad heute. Schorndorf 12, Bad Waldsee 15 und bei euch in Neuhausen sind 14. Wie werden die nächsten Tage? Morgen der Donnerstag. Ein bisschen wolkiger und auch 2-3 Grad frischer. Freitag auch nochmal so geht so. Und Wochenende soll wieder recht sonnig werden mit Temperaturen über 25. Also bis zu 25 Grad über 20, wollte ich sagen. Also Wochenende Temperaturen über 20 Grad. Das ist, sie heißt, der macht hier Fake-Wetter.
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2: Ich bin Holger Dilk. Im deutschen Rennen um die Olympischen Spiele schrumpft das Bewerberfeld. Berlin zieht sich laut Medienberichten zurück. In einem Ranking der bislang 3 Bewerber war die Hauptstadt auf dem letzten Platz gelandet. Und dann war da noch der Wahlsieg der Linken in Berlin, die gegen Olympia ist. Im Rennen sind jetzt noch München und die Rhein-Ruhr-Region. Kommenden Samstag entscheiden die Mitglieder des Deutschen Olympischen Sportbundes, wer für Deutschland auf internationaler Ebene für die Spiele 2036, 40 oder 44 antreten soll. Die Bundesregierung verschärft das Vorgehen gegen Sozialmissbrauch. Unter anderem geht es dabei gegen professionelle Banden, die Schrottimmobilien an Menschen aus Osteuropa vermieten und ihnen große Teile der Sozialleistungen abknöpfen. Auch Schwarzarbeit soll härter bestraft werden. Bundesinnenminister Alexander Dobrindt.
3: Wir schließen Schlupflöcher, wir machen Missbrauch sichtbar und wir zerschlagen kriminelle Strukturen. Entscheidend dabei, dass der Datenaustausch funktioniert zwischen Sozial-, Finanz- und Sicherheitsbehörden.
2: Eben dieser Austausch soll verbessert werden. Im Bundestag sind heute K.U.-Tropfen Thema gewesen. In Zukunft sollen Strafen härter ausfallen, wenn der Stoff bei Sexual- oder Raubdelikten eingesetzt wird. Mindestens 5 Jahre Haft werden dann fällig. Bundesjustizministerin Stefanie Hubich sagte in der ARD.
4: Das ist schon ein starkes Signal und ein starkes Stoppschild. Wenn man weiß, wenn man so etwas tut, dann ist man mit mindestens 5 Jahren Freiheitsstrafe dabei. Das ist ganz wichtig, aber Abschreckung alleine hilft nie. Wir brauchen Aufklärung, wir brauchen eine bessere Prävention, alles was dazugehört.
2: Die Innenstädte in Deutschland sind in den vergangenen Jahren wieder deutlich attraktiver geworden. In einer Umfrage des Handelsverbands haben über 80% gesagt, dass sie ihre Innenstadt künftig mindestens genauso häufig besuchen wie heute. Das ist der beste Wert seit Jahren. Der ADAC ist dafür, die 12-Uhr-Regel beim Tanken wieder abzuschaffen. Dadurch hätte sich zwar die Zahl der täglichen Preisänderungen deutlich reduziert, die Preise habe das aber nicht gesenkt. Wer nach 12 Uhr tanken müsse, zahle drauf, das sei nicht gerechtfertigt, heißt es in einer Mitteilung.

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2: Also wärmer wird's am Wochenende voraussichtlich. Da 20 bis 25 Grad. Die Nächte weiter kalt mit Temperaturen zwischen 5 und 10 Grad. Und Donnerstag und Freitag Topwerte tagsüber knapp um die 20 Grad und ein bisschen mehr Wolken.
1: 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Ich bin Dirk Justus.
3: Kurz vor der Entscheidung, wer für Deutschland ins Olympiarennen gehen soll, zieht Berlin seine Bewerbung zurück. Das berichten mehrere Medien. Fabian Hoffmann hat die Infos.
4: Die Chancen für die Hauptstadt und ihre Partner hatten sich zuletzt verschlechtert. Wahlsiegerin Elif Eralp von der Linken sprach sich gegen Olympia aus und in einem Ranking der Konzepte landete Berlin auf dem letzten Platz. Im Rennen sind jetzt noch München und die Rhein-Ruhr-Region. Am Samstag entscheiden die Mitglieder des Deutschen Olympischen Sportbundes, wer für Deutschland auf internationaler Ebene für die Spiele 2036, 40 oder 44 antreten soll.
3: Schwarz-Rot will stärker gegen Sozialmissbrauch vorgehen. Die Regierung hat einen Aktionsplan beschlossen. Da geht es unter anderem um organisierten Betrug durch professionelle Banden. Entscheidend dabei ist auch der Austausch zwischen den Behörden, sagt Bundesinnenminister Alexander Dobrindt.
5: Was selbstverständlich klingt, ist alles andere als selbstverständlich. Bisher haben wir in weiten Teilen keinen funktionierenden Datenaustausch zwischen den Behörden, die aber dazu beitragen könnten, sofort bei identifizierten Betrug auch entsprechende Maßnahmen zu ergreifen.
3: Putin bekommt die große Weltbühne angeboten. Die USA haben den russischen Präsidenten zum G20-Gipfel eingeladen. Er findet im Dezember in Miami statt. Der ukrainische Präsident Zelensky hat sich bereit erklärt, Putin beim G20-Gipfel zu treffen. Aus dem Kreml heißt es, das sei unmöglich. Der ADAC fordert, dass die 12-Uhr-Regelung beim Tanken wieder abgeschafft wird. Der Chef des Automobilclubs König findet, dass das Ganze kaum was gebracht hat. Es gebe zwar weniger Preisänderungen über den Tag, dafür seien die Schwankungen aber deutlich stärker geworden. Das bekommen vor allem die zu spüren, die mittags um kurz nach 12 tanken müssen. Sie haben erhebliche Zusatzkosten, die sich in keiner Weise rechtfertigen lassen, findet König. Der frühere Hollywood-Produzent Harvey Weinstein muss für 15 Jahre ins Gefängnis. Das hat ein New Yorker Gericht jetzt verkündet. Im konkreten Fall ging es um den Missbrauch einer Produktionsassistentin. Insgesamt hatten mehr als 80 Frauen Weinstein Übergriffe oder Vergewaltigung vorgeworfen. Die letzten Vorbereitungen laufen für Jürgen Klopps Premiere als neuer Fußball-Bundestrainer. Die eine Hälfte des XXL-Kaders bereiten sich auf das Länderspiel morgen in den Niederlanden vor. Klopp sagt, jetzt müssen Ergebnisse her. Das Team versucht aber unter all dem Druck trotzdem Spaß zu haben.

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1: Heute Abend begrüße ich, Pater Alfred Tönnies, euch, liebe Hörer und Hörerinnen, sehr herzlich. Ein Satz, der mir viel bedeutet, ist: Heilung geschieht da, wo sich Zuwendung vollzieht. Heilung, Geschehen, ein Prozess, Zuwendung, vielfältig und vollzieht. Vollzieht bedeutet, es gibt Energie, es gibt neuen Schwung, es gibt neue Perspektiven in diesem Miteinander auch zwischen Heilung und auch Zuwendung. Morgen früh mehr, so um kurz vor 6.30 Uhr im Radio 7 Morgenteam. 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
3: Also wärmer wird's am Wochenende voraussichtlich. Da 20 bis 25 Grad. Die Nächte weiter kalt mit Temperaturen zwischen 5 und 10 Grad. Und Donnerstag und Freitag Topwerte tagsüber knapp um die 20 Grad und ein bisschen mehr Wolken.
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4: Ich bin Dirk Justus. Olympische Spiele wird es vorerst nicht in der Hauptstadt geben. Berlin zieht sich laut Medienberichten zurück. Nach dem Wahlsieg der Linken, die gegen Olympia ist und dem letzten Platz im Bewerberranking. Bei Berlins Mitbewerber Leipzig ist man enttäuscht. Dazu sagte der Leipziger CDU-Bundestagsabgeordnete und Bahnrad-Olympiasieger Jens Lehmann.
5: Berlin hat ein super Konzept gehabt. Insgesamt ist uns von vielen Verbänden gesagt worden, dass Berlin eine international ganz, ganz große Chance hat. Die größte eigentlich von allen drei Bewerbern. Das aber hat sich am Sonntag bestätigt mit der Wahl. Und da ist es sozusagen in den letzten zwei Tagen alles in sich zusammengefallen, was ich mit ganz, ganz großer Trauer hinnehme.
4: Am Samstag entscheidet sich, ob München oder die Rhein-Ruhr-Region international antreten soll. Vergewaltigungen sollen in Zukunft deutlich härter bestraft werden, wenn dabei K.O.-Tropfen eingesetzt werden. Der Bundestag hat sich mit einem entsprechenden Gesetzentwurf beschäftigt. Das Ganze wird dann so behandelt, als würde das Opfer mit einer Waffe bedroht werden. Die Mindeststrafe soll auf 5 Jahre steigen. Wieder ein Drohnenvorfall an einem deutschen Flughafen. Am Hauptstadt-Airport Berlin-Brandenburg war ein solches Objekt am Abend gesichtet worden. Laut Bundespolizei wurde daraufhin der Flugbetrieb kurzzeitig komplett eingestellt. Flugzeuge wurden deshalb umgeleitet. Die OECD hat die Wachstumsprognose für Deutschland angehoben von 0,7 auf 1,1% in diesem und nächstem Jahr. Unsicherheitsfaktoren bleiben allerdings vor allem der Iran-Krieg mit steigenden Energiepreisen und auch mögliche extreme Wetterereignisse. Für Berufseinsteiger ist es deutlich schwieriger geworden, einen Job zu finden. Laut dem Jobportal Indeed ist die Zahl der Einstiegsstellen seit 2022 stark gesunken. Deutlich weniger Jobangebote gibt es im Marketing, der IT und im Projektmanagement. Mehr Angebote dagegen in Pflege, Medizin und Gastronomie. Das DFB-Team bereitet sich weiter aufs erste Länderspiel unter Neubundestrainer Jürgen Klopp vor. Morgen geht's in Amsterdam gegen die Niederlande. Beim Training heute war die Laune gut und die Chemie zwischen Trainer und Team scheint zu stimmen. Klopp sagt:
6: Ich gehe für die Jungs durchs Feuer. Wenn die Jungs alles geben, dann bin ich für Niederlagen verantwortlich, ohne Wenn und Aber. Das heißt, die Jungs müssen das noch zeigen unter Wettkampfbedingungen. Im Moment sieht das alles sehr gut aus. Aber er ist eher so ein kleines Grillfeuer. Mehr konnten wir bisher nicht entfachen, aber wir werden daran arbeiten, dass das irgendwann so aussieht, als würden wir es auch füreinander machen.
4: In der XXL-Länderspielpause gibt es insgesamt 4 Länderspiele.

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7: Ich bin Dirk Justus.
8: Olympische Spiele wird es vorerst nicht in der Hauptstadt geben. Berlin zieht sich laut Medienberichten zurück. Nach dem Wahlsieg der Linken, die gegen Olympia ist und dem letzten Platz im Bewerberranking. Bei Berlins Mitbewerber Leipzig ist man enttäuscht. Dazu sagte der Leipziger CDU-Bundestagsabgeordnete und Bahnrad-Olympiasieger Jens Lehmann.
9: Berlin hat ein super Konzept gehabt. Insgesamt ist es von vielen Verbänden gesagt worden, dass Berlin eine international ganz, ganz große Chance hat. Die größte eigentlich von allen drei Bewerbern. Das aber hat sich am Sonntag bestätigt mit der Wahl. Und da ist es sozusagen in den letzten zwei Tagen alles in sich zusammengefallen, was ich mit ganz, ganz großer Trauer hinnehme.
8: Am Samstag entscheidet sich, ob München oder die Rhein-Ruhr-Region international antreten soll. Vergewaltigungen sollen in Zukunft deutlich härter bestraft werden, wenn dabei K.O.-Tropfen eingesetzt werden. Der Bundestag hat sich mit einem entsprechenden Gesetzentwurf beschäftigt. Das Ganze wird dann so behandelt, als würde das Opfer mit einer Waffe bedroht werden. Die Mindeststrafe soll auf 5 Jahre steigen. Wieder ein Drohnenvorfall an einem deutschen Flughafen. Am Hauptstadt-Airport Berlin-Brandenburg war ein solches Objekt am Abend gesichtet worden. Laut Bundespolizei wurde daraufhin der Flugbetrieb kurzzeitig komplett eingestellt. Flugzeuge wurden deshalb umgeleitet. Die OECD hat die Wachstumsprognose für Deutschland angehoben. Wieder ein Drohnenvorfall an einem deutschen Flughafen. Am Hauptstadt-Airport Berlin-Brandenburg war ein solches Objekt am Abend gesichtet worden. Laut Bundespolizei wurde daraufhin der Flugbetrieb kurzzeitig komplett eingestellt. Flugzeuge wurden deshalb umgeleitet. Die OECD hat die

0: Wege Medizin und Gastronomie. Das DFB-Team bereitet sich weiter aufs erste Länderspiel unter Neubundestrainer Jürgen Klopp vor. Morgen geht's in Amsterdam gegen die Niederlande. Beim Training heute war die Laune gut und die Chemie zwischen Trainer und Team scheint zu stimmen. Klopp sagt:
1: Ich gehe für die Jungs durchs Feuer. Wenn die Jungs alles geben, dann bin ich für Niederlagen verantwortlich, ohne Wenn und Aber. Das heißt, die Jungs müssen das noch zeigen unter Wettkampfbedingungen. Im Moment sieht das alles sehr gut aus. Also, aber er ist eher so ein kleines Grillfeuer. Das bisher, mehr konnten wir bisher nicht entfachen, aber wir werden daran arbeiten, dass das irgendwann so aussieht, als würden wir es auch füreinander machen.
0: In der XXL-Länderspielpause gibt es insgesamt 4 Länderspiele.
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2: 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Und wenn du mit einer Expertin gemeinsam einkaufen gehst, also mit einer sogenannten Frau, dann überlegt die noch, ob der Schuh zum Outfit passt und zum Anlass und zum Job und ob der sich gut reinigen lässt und ob der einen schlanken Fuß macht.
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5: Also wärmer wird es am Wochenende voraussichtlich. Da 20 bis 25 Grad. Die Nächte weiter kalt mit Temperaturen zwischen 5 und 10 Grad. Und Donnerstag und Freitag Topwerte tagsüber knapp um die 20 Grad und ein bisschen mehr Wolken.
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6: Ich bin Dirk Justes. Kurz vor der Entscheidung, wer für Deutschland ins Olympiarennen gehen soll, zieht Berlin seine Bewerbung zurück. Das berichten mehrere Medien. Fabian Hoffmann hat die Infos.
7: Die Chancen für die Hauptstadt und ihre Partner hatten sich zuletzt verschlechtert. Wahlsiegerin Elif Eralp von der Linken sprach sich gegen Olympia aus und in einem Ranking der Konzepte landete Berlin auf dem letzten Platz. Im Rennen sind jetzt noch München und die Rhein-Ruhr-Region. Am Samstag entscheiden die Mitglieder des Deutschen Olympischen Sportbundes, wer für Deutschland auf internationaler Ebene für die Spiele 2036, 40 oder 44 antreten soll.
6: Im Bundestag sind K.O.-Tropfen Thema gewesen. In Zukunft sollen Strafen härter ausfallen, wenn der Stoff bei Sexual- oder Raubdelikten eingesetzt wird. Mindestens 5 Jahre Haft werden dann fällig. Justizministerin Stefanie Hubich sagt in der ARD:
8: Das ist schon ein starkes Signal und ein starkes Stoppschild. Wenn man weiß, wenn man so etwas tut, dann ist man mit mindestens 5 Jahren Freiheitsstrafe dabei. Das ist ganz wichtig, aber Abschreckung alleine hilft nie. Wir brauchen Aufklärung, wir brauchen eine bessere Prävention, alles was dazugehört.
6: Wieder ein Drohnenvorfall an einem deutschen Flughafen. Am Hauptstadt-Airport Berlin-Brandenburg war ein solches Objekt am Abend gesichtet worden. Laut Bundespolizei wurde daraufhin der Flugbetrieb kurzzeitig komplett eingestellt. Flugzeuge wurden deshalb umgeleitet. Die Innenstädte in Deutschland sind im Aufwind, das zeigt eine Umfrage des Handelsverbands. Demnach zeigen die Initiativen und Entwicklungsprogramme Wirkung, heißt es vom HDE. Immer wichtiger ist zum Anlocken der Kunden auch Social Media, sagte HDE-Chef Stefan Gent bei NTV.
9: Viele unserer Einzelhändler, auch viele Mittelständler machen das längst schon, machen die digitale Modenschau, gleichzeitig mit dem Angebot in den Laden zu kommen. Natürlich gibt es auch Trends, also besondere Produkte, die weltweit angesagt sind. Und dann sehen wir auch Schlangen in Geschäften. Wir sehen aber deutlich, dass die Innenstadt als Erlebnisraum, als Aufenthaltsraum ganz, ganz wichtig ist.
6: Gleichzeitig ruft der Verband dazu auf, weiter entschlossen gegen Leerstände vorzugehen. Der frühere Hollywood-Produzent Harvey Weinstein muss für 15 Jahre ins Gefängnis. Das hat ein New Yorker Gericht jetzt verkündet. Im konkreten Fall ging es um den Missbrauch einer Produktionsassistentin. Insgesamt hatten mehr als 80 Frauen Weinstein Übergriffe oder Vergewaltigung vorgeworfen.

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2: Für alle, die jetzt in kürzester Zeit noch die Bikini-Figur schaffen wollen, ohne zu sehr zu leiden, einfach kreativ sein. Vorschlag 1, mach die Reste-Diät. Da darfst du nur Reste essen, Kartoffelschale, Käse, Rinde. Das kostet so viel Überwindung, dass du ganz schnell abnimmst. Und der beste Vorschlag überhaupt ist die gelebte Body-Positivity. Das heißt, wenn dein Körper Ecken und Kanten hat, bist du mit den Rundungen und den Ringen sehr attraktiv, wenn nicht sogar richtig geil.
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3: Na, liebe Damen, guckt ihr in diesem Moment auch wieder dabbig aus der Wäsche beim Wimperntuschen?
4: Also ich habe das bei meiner Frau auch schon beobachtet. Ihr seht da wirklich dämlich aus.
3: Du brauchst aber gerade was sagen, denn ihr Männer guckt genauso doof aus der Wäsche.
4: Was?
3: Wenn ihr euch rasiert. Ja, und wir euch anschließen, dann sagen bitte auch die Barthaare, ne, wegmachen.
4: Oh, ja.
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4: Also ich habe das bei meiner Frau auch schon beobachtet. Ihr seht da wirklich dämlich aus.
3: Du brauchst aber gerade was sagen, denn ihr Männer guckt genauso doof aus der Wäsche.
4: Was?
3: Wenn ihr euch rasiert. Ja, und wir euch anschließen, dann sagen bitte auch die Barthaare, ne, wegmachen.
4: Oh,
3: ja.

0: Die Chancen für die Hauptstadt und ihre Partner hatten sich zuletzt verschlechtert. Wahlsiegerin Elif Eralp von der Linken sprach sich gegen Olympia aus und in einem Ranking der Konzepte landete Berlin auf dem letzten Platz. Im Rennen sind jetzt noch München und die Rhein-Ruhr-Region. Am Samstag entscheiden die Mitglieder des Deutschen Olympischen Sportbundes, wer für Deutschland auf internationaler Ebene für die Spiele 2036, 40 oder 44 antreten soll.
1: Im Bundestag sind K.O.-Tropfen Thema gewesen. In Zukunft sollen Strafen härter ausfallen, wenn der Stoff bei Sexual- oder Raubdelikten eingesetzt wird. Mindestens 5 Jahre Haft werden dann fällig. Justizministerin Stefanie Hubig sagt in der ARD:
2: Das ist schon ein starkes Signal und ein starkes Stoppschild. Wenn man weiß, wenn man so etwas tut, dann ist man mit mindestens 5 Jahren Freiheitsstrafe dabei. Das ist ganz wichtig, aber Abschreckung alleine hilft nie. Wir brauchen Aufklärung, wir brauchen eine bessere Prävention, alles was dazugehört.
1: Wieder ein Drohnenvorfall an einem deutschen Flughafen. Am Hauptstadt-Airport Berlin-Brandenburg war ein solches Objekt am Abend gesichtet worden. Laut Bundespolizei wurde daraufhin der Flugbetrieb kurzzeitig komplett eingestellt. Flugzeuge wurden deshalb umgeleitet. Die Innenstädte in Deutschland sind im Aufwind, das zeigt eine Umfrage des Handelsverbands. Demnach zeigen die Initiativen und Entwicklungsprogramme Wirkung, heißt es vom HDE. Immer wichtiger ist zum Anlocken der Kunden auch Social Media, sagte HDE-Chef Stefan Gent bei NTV.
3: Viele unserer Einzelhändler, auch viele Mittelständler machen das längst schon, machen die digitale Modenschau, gleichzeitig mit dem Angebot in den Laden zu kommen. Natürlich gibt es auch Trends, also besondere Produkte, die weltweit angesagt sind. Und dann sehen wir auch Schlangen in Geschäften. Wir sehen aber deutlich, dass die Innenstadt als Erlebnisraum, als Aufenthaltsraum ganz, ganz wichtig ist.
1: Gleichzeitig ruft der Verband dazu auf, weiter entschlossen gegen Leerstände vorzugehen. Der frühere Hollywood-Produzent Harvey Weinstein muss für 15 Jahre ins Gefängnis. Das hat ein New Yorker Gericht jetzt verkündet. Im konkreten Fall ging es um den Missbrauch einer Produktionsassistentin. Insgesamt hatten mehr als 80 Frauen Weinstein Übergriffe oder Vergewaltigung vorgeworfen.
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2: 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Aufs Töpfchen gehen oder sowas. Aber Katzenbesitzer sind genauso und die freuen sich über sehr merkwürdige Sachen.
3: Der Simba hat so eine Angewohnheit, der macht immer neben das Katzenklo. Das ist so niedlich.
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6: Also wärmer wird's am Wochenende voraussichtlich. Da 20 bis 25 Grad. Die Nächte weiter kalt mit Temperaturen zwischen 5 und 10 Grad. Und Donnerstag und Freitag Topwerte tagsüber knapp um die 20 Grad und ein bisschen mehr Wolken.
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7: Ich bin Dirk Justus.
8: Olympische Spiele wird's vorerst nicht in der Hauptstadt geben. Berlin zieht sich laut Medienberichten zurück. Nach dem Wahlsieg der Linken, die gegen Olympia ist und dem letzten Platz im Bewerberranking. Bei Berlins Mitbewerber Leipzig ist man enttäuscht. Dazu sagte der Leipziger CDU-Bundestagsabgeordnete und Bahnrad-Olympiasieger Jens Lehmann.
9: Berlin hat ein super Konzept gehabt. Insgesamt ist es von vielen Verbänden gesagt worden, dass Berlin eine international ganz, ganz große Chance hat. Die größte eigentlich von allen drei Bewerbern. Das aber hat sich am Sonntag bestätigt mit der Wahl. Und da ist es sozusagen in den letzten zwei Tagen alles in sich zusammengefallen, was ich mit ganz, ganz großer Trauer hinnehme.
8: Am Samstag entscheidet sich, ob München oder die Rhein-Ruhr-Region international antreten soll. Die Bundesregierung verschärft das Vorgehen gegen Sozialmissbrauch. Unter anderem geht es dabei gegen professionelle Banden, die Schrottimmobilien an Menschen aus Osteuropa vermieten und ihnen große Teile der Sozialleistungen abknöpfen. Auch Schwarzarbeit soll härter bekämpft werden. Bundesinnenminister Alexander Dobrindt.
10: Wir schließen Schlupflöcher, wir machen Missbrauch sichtbar und wir zerschlagen kriminelle Strukturen. Entscheidend dabei, dass der Datenaustausch funktioniert zwischen Sozial-, Finanz- und Sicherheitsbehörden.
8: Eben dieser Austausch soll verbessert werden. Wieder Drohnenalarm an einem deutschen Flughafen. Am Airport Berlin-Brandenburg wurde deshalb der Flugbetrieb am Abend kurzzeitig gestoppt. Zuvor war eine Drohne über dem Gelände gesichtet worden, heißt es von der Bundespolizei. Nach rund 45 Minuten liefen Starts und Landungen wieder. Der ADAC fordert, dass die 12-Uhr-Regelung beim Tanken wieder abgeschafft wird. Der Chef des Automobilclubs König findet, dass das Ganze kaum was gebracht hat. Es gebe zwar weniger Preisänderungen über den Tag, dafür seien die Schwankungen aber deutlich stärker geworden. Das bekommen vor allem die zu spüren, die mittags um kurz nach 12 tanken müssen. Sie haben erhebliche Zusatzkosten, die sich in keiner Weise rechtfertigen lassen, findet König. Die Innenstädte in Deutschland sind in den letzten Jahren wieder deutlich attraktiver geworden. In einer Umfrage des Handelsverbands haben über 80% gesagt, dass sie ihre Innenstadt künftig mindestens genauso häufig besuchen wie heute. Das ist der beste Wert seit Jahren. Heute wird es ernst für Jürgen Klopp. Er hat am Abend sein erstes Länderspiel als neuer Bundestrainer. In Amsterdam spielt das DFB-Team in der Nations League gegen die Niederlande. Los geht's um 20.45 Uhr.

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2: Wenn ein Pärchen zum Grillen einlädt, wird die Arbeit geteilt. Sie kauft Essen ein, macht grünen Salat, Kartoffelsalat, Nudelsalat, Tzatziki. Er legt alles mithilfe der Grillzange auf den Grill und ganz am Ende fragt er, ob das nicht toll war, mal nicht kochen zu müssen.
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6: Ich bin Dirk Justus. Olympische Spiele wird's vorerst nicht in der Hauptstadt geben. Berlin zieht sich laut Medienberichten zurück. Nach dem Wahlsieg der Linken, die gegen Olympia ist und dem letzten Platz im Bewerberranking. Bei Berlins Mitbewerber Leipzig ist man enttäuscht. Dazu sagte der Leipziger CDU-Bundestagsabgeordnete und Bahnrad-Olympiasieger Jens Lehmann.
7: Berlin hat ein super Konzept gehabt. Insgesamt ist es von vielen Verbänden gesagt worden, dass Berlin eine international ganz, ganz große Chance hat. Die größte eigentlich von allen drei Bewerbern. Das aber hat sich am Sonntag bestätigt mit der Wahl. Und da ist es sozusagen in den letzten 2 Tagen alles in sich zusammengefallen, was ich mit ganz, ganz großer Trauer hinnehme.
6: Am Samstag entscheidet sich, ob München oder die Rhein-Ruhr-Region international antreten soll. Die Bundesregierung verschärft das Vorgehen gegen Sozialmissbrauch. Unter anderem geht es dabei gegen professionelle Banden, die Schrottimmobilien an Menschen aus Osteuropa vermieten und ihnen große Teile der Sozialleistungen abknöpfen. Auch Schwarzarbeit soll härter bekämpft werden. Bundesinnenminister Alexander Dobrindt.
8: Wir schließen Schlupflöcher, wir machen Missbrauch sichtbar und wir zerschlagen kriminelle Strukturen. Entscheidend dabei, dass der Datenaustausch funktioniert zwischen Sozial-, Finanz- und Sicherheitsbehörden.
6: Eben dieser Austausch soll verbessert werden. Wieder Drohnenalarm an einem deutschen Flughafen. Am Airport Berlin-Brandenburg wurde deshalb der Flugbetrieb am Abend kurzzeitig gestoppt. Zuvor war eine Drohne über dem Gelände gesichtet worden, heißt es von der Bundespolizei. Nach rund 45 Minuten liefen Starts und Landungen wieder. Der ADAC fordert, dass die 12-Uhr-Regelung beim Tanken wieder abgeschafft wird. Der Chef des Automobilclubs König findet, dass das Ganze kaum was gebracht hat. Es gebe zwar weniger Preisänderungen über den Tag, dafür seien die Schwankungen aber deutlich stärker geworden. Das bekommen vor allem die zu spüren, die mittags um 11:45 tanken müssen. Sie haben erhebliche Zusatzkosten, die sich in keiner Weise rechtfertigen lassen, findet König. Die Innenstädte in Deutschland sind in den letzten Jahren wieder deutlich attraktiver geworden. In einer Umfrage des Handelsverbands haben über 80% gesagt, dass sie ihre Innenstadt künftig mindestens genauso häufig besuchen wie heute. Das ist der beste Wert seit Jahren. Heute wird es ernst für Jürgen Klopp. Er hat am Abend sein erstes Länderspiel als neuer Bundestrainer. In Amsterdam spielt das DFB-Team in der Nations League gegen die Niederlande. Los geht's um 20:45 Uhr.
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3: Wenn ein sehr kleines Kind etwas sehr dringend will, dann fragt es gerne seine Mutter.
4: Mama, Mama, Mama, Mama.
3: Auch wenn die gerade telefoniert oder schläft.
4: Mama.
3: Ganz ehrlich, wenn Mama bei jedem
4: Mama
3: einen trinken würde, wäre sie dauerbreit. Und wenn sie bei jedem
4: Mama
3: eine Kniebeuge machen würde, top trainiert.
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5: Ich mag das gar nicht, wenn mein Daumen so rau ist, ne? Ihr kennt das vielleicht auch, dann funktioniert nämlich der Fingersensor nicht beim Smartphone und bin quasi abgeschnitten ja von der digitalen Welt und allen Bankpostfächern.
6: Oh mein Gott.
5: Also nicht, als dass da jetzt viel drauf wäre, aber trotzdem wäre es schön.
1: Immer